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0: 86% von uns haben das irgendwo daheim rumliegen. Aber die Frage ist, was?
1: Haben noch ein Handy daheim, so aus Nostalgiegründen.
0: Mhm. Wie viel hast du noch zu Hause?
1: Ich habe bestimmt 3 oder 4.
0: Und damit sage ich herzlichen Glückwunsch. Nein. Du gehörst zu den 86%, denn 86% von uns bewahren meistens ein ungenutztes Handy oder Smartphone zu Hause auf.
1: Was wir damit noch für Kohle machen könnten eigentlich.
0: Weiß ich nicht. Nokia also, 5110 nur für Nostalgiker, vielleicht noch als alternativen Brennstoff, aber das war es dann auch schon.
1: Aber die iPhones auf jeden Fall, da sollte ich mich mal drum kümmern eigentlich.
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0: man irgendwas irgendwo verloren hat, dann soll man am besten ganz ruhig sitzen bleiben, denn dann kann man sich am besten erinnern, wo es denn wohl sein könnte.
1: Okay, das widerspricht aber diesem Lifehack, den ich mal gehört habe. Ja. Wenn man irgendwas vergessen hat oder auch zum Teil verloren hat, dann sollte man diese Schritte nochmal nachgehen. Also ich sag, dass es fake ist.
0: Das ist
1: fake.
0: Also recht hast du schon mal und du hast auch recht mit dem Bewegen, aber ein Experiment hat gezeigt, man sollte rückwärts laufen, denn dann konnten sich ganz viele Leute an Sachen wieder erinnern.
1: Und wer auf 100%ige Sicherheit gehen möchte, der spricht einfach rückwärts.
0: Ja.
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0: 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Und jetzt viel Spaß. 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
1: Im Studio Hanna Messerschmidt. Wegweisende Beschlüsse, wie erwartet, Fehlanzeige. Im Kanzleramt haben die Spitzen von Schwarz-Rot über einen gemeinsamen Fahrplan für kommende Reformen gesprochen. Thema war zum Beispiel die geplante Einkommenssteuerreform. SPD-Finanzminister Klingbeil sprach vorab von einer Arbeitssitzung. Inzwischen wird der Tankrabatt von fast 17 Cent weitgehend an die Verbraucher weitergegeben. Das zeigt eine Untersuchung der Monopolkommission, die die Bundesregierung berät. Auch der ADAC meldet sinkende Preise. Diesel kostete zum Wochenstart im Schnitt wieder weniger als 2 Euro pro Liter. Bei wichtigen Medikamenten wie Antibiotika und Insulin will die EU unabhängiger werden. Neue Regeln sollen es leichter machen, die Produktion in Europa mit öffentlichen Geldern zu unterstützen. Bislang ist die EU stark abhängig von Asien, wo viele Medikamente herkommen. Im südfranzösischen Cannes ist am Abend das internationale Filmfestival eröffnet worden. Der für die Herr-der-Ringe-Reihe bekannte Regisseur Peter Jackson bekam einen Ehrenpreis für sein Lebenswerk. Im Rennen um die begehrte Goldene Palme sind in diesem Jahr auch 3 deutsche Beiträge.
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3: Die Stimmung ist großartig. Erstmal eine wunderschöne.
4: Guten Morgen.
3: Und herzlich willkommen an diesem Mittwoch. Warum? Weil er sich wie ein Freitag anfühlt. Also gerade für dich, Dana. Du hast ja am Freitag frei.
4: Yes, ich habe ein ganz langes Wochenende.
3: X, X, X, X, X. So viel X kann man gar nicht setzen, wie du frei hast. Somit herzlich willkommen an diesem Mittwoch und gute Nachrichten schon mal vorweg. Es rollt.
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3: Auch da nichts zu verkünden, gerne anrufen für den allerersten, wie immer 93.3, 93.3 und wenn ihr wortkargs seid, um kurz nach 5, kein Problem, es geht auch per WhatsApp.
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3: Ja, beim aktuellen Wetter wird man auch eher wortkarg.
4: Es ist genau das gleiche Wetter wie gestern tatsächlich, ein bisschen wärmer, 13 Grad bekommen wir heute, aber den Sonne-Wolken-Regen-Mix.
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3: Na dann rein mit euch. Einen wunderschönen.
4: Guten Morgen.

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1: Mit 5 Punkten ging es gestern rein in die verkürzte Woche und die toppen möchte heute Morgen der Christoph. Guten Morgen.
2: Guten Morgen.
1: Jetzt schauen wir mal, wie es ausschaut, mit welchem Buchstaben du zocken wirst. Wir schmeißen für dich den Zufallsgenerator an.
3: U.
1: Wie Uwe.
4: Eine Stadt mit U.
2: Ulm.
4: Ein Land.
2: Uganda.
4: Ein chemisches Element.
2: Uran.
4: Das hast du auf deinem Schreibtisch.
2: Unterlagen.
4: Eine Geschmacksrichtung.
2: Umami.
4: Ein Instrument.
2: Ukulele.
4: Das machst du heute Abend noch.
2: Umarmen.
4: Ein Adjektiv.
2: Ungern.
4: Ein Elektrogerät.
2: Umluftherd.
4: Das schenkst du deiner Partnerin.
2: Ein Umhang.
1: Der Umhang, der ist auch noch drauf. Christoph?
2: Ja.
1: Ja, da kannst du stolz auf dich sein. Herzlichen Glückwunsch. 10 Punkte!
4: Hey.
1: Wow!
2: Yeah! Woohoo.

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6: Im Studio Hanna Messerschmidt. Wegweisende Beschlüsse, wie erwartet, Fehlanzeige. Im Kanzleramt haben die Spitzen von Schwarz-Rot über einen gemeinsamen Fahrplan für kommende Reformen gesprochen. Thema war zum Beispiel die geplante Einkommenssteuerreform. SPD-Finanzminister Klingbeil sprach vorab von einer Arbeitssitzung. Inzwischen wird der Tankrabatt von fast 17 Cent weitgehend an die Verbraucher weitergegeben. Das zeigt eine Untersuchung der Monopolkommission, die die Bundesregierung berät. Auch der ADAC meldet sinkende Preise. Diesel kostete zum Wochenstart im Schnitt wieder weniger als 2 Euro pro Liter. Bei wichtigen Medikamenten wie Antibiotika und Insulin will die EU unabhängiger werden. Neue Regeln sollen es leichter machen, die Produktion in Europa mit öffentlichen Geldern zu unterstützen. Bislang ist die EU stark abhängig von Asien, wo viele Medikamente herkommen. Im südfranzösischen Cannes ist am Abend das internationale Filmfestival eröffnet worden. Der für die Herr-der-Ringe-Reihe bekannte Regisseur Peter Jackson bekam einen Ehrenpreis für sein Lebenswerk. Im Rennen um die begehrte Goldene Palme sind in diesem Jahr auch 3 deutsche Beiträge.
7: Verkehr. Kurz nach 5:30, alles super, alles toll, es rollt.
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7: Aber noch nichts, aber wir nehmen gerne was an, wenn ihr den ersten Blitzer entdecken solltet oder vielleicht doch irgendwo im Stau steht. 93 3 telefonisch oder gerne auch per WhatsApp.
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9: Nehmt den Regenschirm mit, wenn ihr rausgeht. Auch heute kommt einiges wieder runter. Wolken-Sonne-Regenmix haben wir bei 13 Grad.
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7: Es ist Mittwoch, einen wunderschönen... Guten

0: Ach, sind die süß. Aber sie haben ein bisschen Angst vor Frauen.
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0: Behaupte ich zumindest. Vögel in einer Stadt haben mehr Angst vor Frauen als vor Männern.
2: In der Stadt ist ja lustig. Ja. Okay, haben sie auf dem Dorf gar keine Angst, oder wie?
0: Nee, die sind ein bisschen abgehärteter wahrscheinlich.
2: Das glaube ich nicht. Vögel, oh Gott.
0: Ja.
2: Also
0: andersrum. Es gibt ja viele Menschen, die Angst vor Vögel haben. Hast du Angst vor Vögel?
2: Nein.
0: Ich habe ein bisschen Angst vor Tauben, gebe ich ehrlich zu.
2: Wieso?
0: Weiß ich nicht, die machen mir irgendwie Angst.
2: Ja, wenn sie einem näher kommen, ist immer so unangenehm. Aber
0: weiß nicht, mit Tauben habe ich nicht viel an Hut.
2: Ja, kann ich nachvollziehen, aber in der Stadt haben Vögel Angst vor Frauen. Nee, ich glaube nicht. Also wenn du vielleicht einen hast irgendwie auf so einem Baum vor deinem Fenster, dann glaube ich reagieren und der zwitschert die ganze Zeit und nervt. Dann glaube ich, könnten Männer aggressiver reagieren als Frauen. Deswegen glaube ich, Fake, es ist andersrum, die haben Angst vor Männern.
0: Ich behaupte, Vögel in der Stadt haben mehr Angst vor Frauen als vor Männern und das ist
1: Fakt.
0: Erstmal irre, sowas hat man in einer Studie rausgefunden. Die Vögel haben bei Frauen deutlich mehr Abstand gehalten. Man weiß allerdings nicht, warum. Die Forschenden vermuten, könnte am Frauengang liegen, also wie Frauen sich bewegen, oder auch am Geruch.
2: Stinkt ihr Männer mehr so? Da können sie ein bisschen mehr mit anfangen, war mit
0: oder
2: so Naturgeruch.
0: Nein, wenn, dann stinkt ihr Frauen und deswegen...
2: Nach Parfum, wenn dann.

0: Yes, ihr seid genau richtig, hier ist Energy. Jetzt mit unserem Energy Soundcheck kommt heute von Miles Smith und heißt Hold Me in the Dark.
1: Ja, das Wetter ist ja dunkler, kühler und grauer, also perfekt für einen kuscheligen Dateabend mit Kerzen. Mhm. Und dann macht bitte diesen Song hier an. Ich finde den wirklich sehr romantisch. Und mehr davon gibt's am 19. Juni. Da kommt nämlich sein Debütalbum My Mess, My Heart, My Life raus.
0: Und jetzt die erste Single daraus. 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
1: Die Eude Wiesen soll moderner und attraktiver werden, Ole, doch gleichzeitig gibt's schon wieder Streit um die Zeltvergabe.
2: Unsere City hat da jetzt ein neues Konzept beschlossen. Damit sollen wieder mehr Besucher aufs traditionsreiche Wiesengelände gelockt werden. Geplant sind unter anderem digitale QR-Codes statt der bisherigen Einlassbänder, neue Rabattkarten für Stammgäste und ein erweitertes Musikprogramm. Die Schützendiesel bekommt neue Wirte. Erstmals wird dort Hacker Pschorr statt Augustiner ausgeschenkt. Diese Vergabe sorgt jetzt für Ärger. Das Wiesenwirtepaar Alexander Egger und Katrin Wickenhäuser-Egger soll einen Eilantrag gegen die Entscheidung gestellt haben. Egger sorgt bereits wegen eines anderen Rechtsstreits um die großen Wiesenzelte für Diskussionen. Dabei geht es ja um die Frage, ob Wiesenzelte künftig europaweit ausgeschrieben werden müssen. Dann haben ja die ersten Freibäder bei uns in der City schon geöffnet. Das Freibad West, das Prinzregentenbad und auch das Naturbad Georgen Schweige ziehen dann morgen nach. Das Wetter ist ja jetzt noch nicht so ganz geil, deswegen gilt gerade noch die Schlechtwetterregelung, aber das wird wieder.
1: Ja, ich bin auch optimistisch.
2: Und die Deutsche Bahn hat ja schon diese neuen Last-Minute-Tickets eingeführt. Da gibt's Plätze im ICE schon für gut 7 Euro. Jetzt kommt aber noch was Neues, und zwar das Familienticket. In den Sommerferien sollen damit bis zu 5 Leute für knapp 100 Euro in den Urlaub fahren können, mit dem ICE und auch noch hin und zurück.
1: Wow.
2: Auch die Sitzplätze sind schon inklusive. Buchen kann man die Tickets dann gut in einem Monat.
3: Wenn ihr heute bucht, kommt ihr pünktlich an.
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1: Kurz nach 6, wenn euer Weg heute Richtung Salzburg führt, dann plant ein bisschen mehr Zeit ein. Auf der A8 Richtung Salzburg zwischen Bayern und Irschenberg, da eine Baustelle. Deswegen sind aktuell 2 Spuren gesperrt. Es staut sich ganz leicht zurück.
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1: Steffi, Leon, vielen Dank euch beiden für die aktuellsten Blitzer. Sie melden einmal in Planegg in der Hofmarktstraße und in Garching in der Schleißheimer. Für mehr 93 3 93 3. Anrufen oder eine WhatsApp geht natürlich auch.
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5: Also diese Woche zieht sich's wirklich stabil durch. Dieser Sonne-Wolken-Regen-Mix, das ist jeden Tag das Gleiche. Heute bei 13 Grad und morgen am Feiertag auch. Also nehmt auf jeden Fall den Regenschirm mit.
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0: Herzlich willkommen an diesem Mittwoch, einen wunderschönen.
1: Guten Morgen.
0: Fühlt sich für Dana ganz besonders an. Für dich geht's ja rein in ein XXL-Wochenende.
1: Yes, 4 Tage frei.
0: Kamrat fühlt sich's auch ganz gut an, denn der ist wieder fleißig. Er hat Fotos aus dem Studio gepostet, also können wir

0: Vorfreude steigt. Morgen ist Feiertag. Und somit herzlich willkommen an diesem Mittwoch. 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Immer die besten neuen Hits. Einen wunderschönen.
1: Guten Morgen, ihr Lieben. Ja, und es gibt diese Kleinigkeiten, die ihr wahrscheinlich auch kennt. So am Abend, bevor man weiß, dass morgen Feiertag ist.
0: Voll.
1: Wo man sich denkt, oh geil, da freue ich mich jetzt schon drauf, dass ich das morgen machen kann. Und es sind meistens auch nur so Kleinigkeiten. Wie bei mir zum Beispiel, wenn ich weiß, ich habe richtig Zeit auszuschlafen und mir dann einen Kaffee im Bett zu machen, den zu genießen und dann möchte ich in Ruhe meine Gesichtspflege machen. Okay. Ich habe so einen Gua Sha Stein quasi, dann öle ich mein Gesicht ein und kann damit das Gesicht so schön machen und da habe ich halt nur Zeit für, wenn wirklich Feiertag ist und da freue ich mich schon tierisch drauf.
0: Was für ein Stein?
1: Gua Sha?
0: Gua Sha. Gua Sha, habe ich noch nie gehört. Aber ich gehe mit dir mit. Ich liebe es auch, wenn ich am Wochenende endlich meine Kaffeemaschine anmachen kann. Oh. Das mache ich unter der Woche nicht. Da ist mir die Zeit einfach zu knapp in der Früh. Und deswegen für mich immer wieder ein Highlight, die Kaffeemaschine zu starten, damit die auch mal läuft.
1: Wo genießt denn du eigentlich deinen Kaffee, wenn du frei hast?
0: In der Küche.
1: Und was machst du nebenbei? Prospekte lesen oder was?
0: Auch
1: machst du so?
0: Prospekte lesen, ein bisschen übers Leben philosophieren und Reels anschauen, gebe ich ehrlich zu.
1: Okay.
0: Aber ist Vorfreude auch wichtig und gesund? Mhm. Und das klären wir in einer knappen halben Stunde hier bei uns in der Show. Wir haben eine Expertin in diesem Bereich bei uns in der Show. Hey.

0: Wenn ihr nicht happy seid, dann legt euch einfach um.
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0: Vielleicht liegt es daran, dass ihr rechts schlaft und nicht links. Denn ich behaupte, wer links im Bett schläft, der ist glücklicher.
2: Okay, das würde einiges erklären, weil ich bin tendenziell eher rechtsorientiert.
0: Und dir geht so scheiße, oder wie?
2: Nö, aber vielleicht ist da noch ein bisschen mehr drin, ja? Was mein Happiness-Faktor angeht. Ansonsten meine ich das mal irgendwie gelesen zu haben. Auf die Begründung bin ich gespannt. Ich sage jetzt einfach mal, dass es Fakt ist.
0: Alles klar, ich löse auf. Wer im Bett auf der linken Seite schläft, der ist glücklicher, und das ist...
1: Fakt! Ha.
0: Und mich macht das schon mal sehr happy, denn ich bin eine Linksschläferin.
2: Na, das siehst du.
0: Aber das haben wirklich Studien rausgefunden. Die Leute starten dann, warum auch immer, glücklicher in den Tag, haben mehr Freude und Spaß. Aber wieso genau? Das kam dabei nicht raus.
2: Schade.
0: Aber es ist einfach so. Also leg dich mal links hin.
2: Oder ich leg mich quer hin, dann bin ich ausgeglichener.
0: Das stimmt, das kann sein.

0: Ja, ja, das Jugendwort des Jahres war gestern.
1: Wir suchen jetzt das Boomer-Wort des Jahres. Dazu hat Influencer Levi Pennell auf Instagram und TikTok aufgerufen.
2: Wir suchen nämlich ein Wort, das hauptsächlich von alten Leuten benutzt wird, aber komplett hart geht. Also zum Beispiel Kokolores, Sportsfreund oder letztes Jahr gewonnen hat Baujahr statt Geburtsjahr. Deswegen, wenn ihr eine Idee habt, was Boomer-Wort 2026 sein sollte, dann schreibt es in die Kommentare und die Kommentare mit den meisten Likes werden dann zur Abstimmung gestellt.
0: Finde ich eine mega geile Idee. Was würdest du einloggen?
1: Papalapap. Ist geil.
0: Oh, sehr gut, ja.
1: Fete, auch gut. Oder so Knorke.
0: Knorke hatte ich auch auf dem Zettel.
1: Ja.
0: Ansonsten hätte ich noch Dufte.
1: Dufte,
0: ist so ähnlich wie Knorke.
1: Gut.
0: Und was ich ehrlich gesagt auch selber gerne benutze, ist Frevel. Frevel. Es wäre ein Frevel, heute bei einem schönen Wetter nicht rauszugehen.
1: Das ist wirklich Boomer.
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8: Schreie, Sirenen und Chaos an der Allianz Arena. Zum Glück war das alles nur eine Übung. Ole, das BAK hat in unserer City jetzt mal den Ernstfall geprobt.
9: Das Szenario, ein Unfall mitten in einer Menschenmenge, dazu tritt ein unbekannter giftiger Stoff aus. Mehr als 75 Einsatzkräfte und Verletztendarsteller waren beteiligt. Menschen lagen scheinbar verletzt am Boden. Rettungswagen, Hubschrauber und Spezialkräfte rückten an. Besonders geübt wurde die sogenannte Dekontamination, also das Reinigen von Personen nach Kontakt mit Gefahrstoffen. Dabei ging es aber nicht nur um die Übung selbst, sondern auch um bessere Bedingungen für ehrenamtliche Helfer. Das BAK fordert schon länger, dass Ehrenamtliche für solche Übungen einfacher freigestellt werden. Am Ende lief alles nach Plan und genau darum ging es ja auch. Vorbereitet sein, falls der Ernstfall wirklich einmal eintritt.
8: Sehr gut.
9: Dann gute Nachrichten für Autofahrer bei uns im Münchner Norden. Die A92 soll breiter werden. Für den Ausbau zwischen Feldmoching und dem Autobahnkreuz Neufahren liegt jetzt die offizielle Genehmigung vor. Geplant sind künftig 3 Spuren pro Richtung. Bevor die Bauarbeiten starten können, bleibt allerdings noch eine letzte Hürde. Es könnte noch Klagen gegen das Projekt eingereicht werden. Und dann sind ja gerade noch die Eisheiligen. Davon bekommt man vor allem was in den Bergen mit. Da hat's zuletzt nämlich sogar noch mal geschneit. Der Deutsche Wetterdienst sagt, ist auch nicht ungewöhnlich jetzt für die Zeit. Gartenexperten sagen, bei einigen Pflanzen sollte man deswegen aktuell noch warten mit dem Rauspflanzen. Erst jetzt am Wochenende kann man bei den empfindlichen Pflanzen dann so langsam anfangen.
8: Das ist unglaublich. Am Samstag war ich noch mit kurzer Hose und T-Shirt auf dem Berg. Und jetzt brauche ich ja schon die Grödel.
9: Ja.
8: Verkehr. Kurz nach 6:30, mittlerweile wieder alles gut auf den Straßen. Es liegt aber nicht daran, dass die A92, wie wir gerade eben bei Ole in den News gehört haben, schon breiter geworden ist. Nein, es läuft einfach, das ist doch schön.
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8: Und hier noch 2 aktuelle für euch. Einmal in Garching in der Schleißheimer Straße und einmal in Planecke in der Hofmarktstraße. 93.3, 93.3, ruft an, schreibt eine WhatsApp, wenn es noch mehr geben sollte. Danke.
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10: Wenn ihr rausgeht, dann nehmt den Regenschirm mit, denn wir bekommen auch heute diesen Sonne-Wolken-Regen-Mix, wie wir ihn schon gewohnt sind, heute bei 13 Grad.
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8: Was. Rein geht's in den Mittwoch. Einen wunderschönen
10: guten Morgen.
8: Don't forget, morgen ist Feiertag. Wobei, die Jungs von Clocklock, die werden sich wahrscheinlich keine Auszeit gönnen. Die sind ja fleißig. Letztes Jahr große Tour gewesen und in diesem Jahr haben sie natürlich große Shows auf Festivals geplant. Da müssen sie bestimmt proben. Auch diesen neuen Song hier, Out of the Dark.
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0: Energy ist an und somit herzlich willkommen an diesem Mittwoch. Einen wunderschönen
1: guten Morgen.
0: Immer die besten neuen Hits und immer bestens informiert durch uns. Hier sind unsere Top 3 Dinge, die heute in München wichtig sind. Heute Abend wird es richtig lustig am blauen Teppich in der Astor Filmlounge im Ari. Das ist nämlich Premiere von LOL der 7. Staffel. Die kommt morgen offiziell auf Amazon Prime raus. Mit dabei sind auch unser Kollege Paolo Mucker, Teddy oder auch Michelle Hunziger. Wir nehmen euch so ein bisschen mit auf Instagram. Also checkt heute unbedingt Energy München, unseren Account, ab. Da wird einiges gepostet.
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0: Und ausschlafen ist dann morgen auch angesagt, damit ihr fit seid am Abend für Madison Beer. Sie ist bei uns in der City, gibt ein Konzert, denn sie ist auf ihrer Locked-Tour und morgen eben bei uns im Zenit. Und ihr könnt komplett for free dabei sein. Wir haben die allerletzten Tickets für euch und hauen sie jetzt raus. Einfach nur anrufen. 93 3 93 3.
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1: 6.47 Uhr, ganz genau.
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0: Wie sagen es die Kids heutzutage? Die DB kocht aktuell voll. Die hauen nämlich wirklich ein Special nach dem anderen raus. Erst die ICE Last-Minute-Tickets und jetzt das Familienticket.
1: Ja, und das kommt in gut einem Monat raus, kurz vor den Sommerferien. Perfekt. Also, und da könnt ihr als Gruppe mit bis zu 5 Personen Fernzüge fahren. Mhm. Hin und zurück für 99 Euro. Das ist nicht schlecht.
0: Das ist wirklich sehr gut eigentlich, ja. Ne? Weil wenn du bedenkst, wenn du mit dem Auto fährst nach Sylt oder Legoland oder was auch immer, ist das definitiv nicht so günstig. Ja. Und was auch noch cool ist, dass die Sitzplätze schon safe mit drinnen sind. Also Die braucht ihr nicht noch extra dazu buchen.
1: Jetzt fehlt nur noch eine Sache. Und zwar, dass die Bahn pünktlich fährt und dann ist die Welt in Ordnung.
0: Das stimmt.
1: Und jetzt rein in diesen Mittwochmorgen mit einer Partyhymne schon fast. Hier ist Macklemore mit Ryan Lewis und

0: 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Boah, ich bin echt am Überlegen, wie ich es machen soll. Heute Abend sind wir in der Disco-Box, denn ja, da ist ja unsere fette Energy-Party. Und ich bin schon hyped, muss ich sagen, aber durch unsere Zeiten hier mit der Morningshow, ne? Ja. Ich bin ja seit 4 Uhr morgens wach. Es wird irgendwie wild. Also ich muss schon gucken, wie ich heute noch ein bisschen Schlaf reinbekomme, denn um 22 Uhr geht's los. Und das ist für uns, um rauszugehen, schon recht spät.
1: Die Frage ist natürlich, wie lange bleibst du vor Ort? Ne?
0: Ich möchte schon gut durchziehen. Okay.
1: Lohnt sich auf jeden Fall. 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
0: Also geil.
1: Essen brauchst du schon mal nicht.
0: Nee, ne?
1: Ja,
0: und
1: ja
0: Getränk auch nicht, alles da.
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12: Die Eudewiesen soll moderner und attraktiver werden, Ole. Doch gleichzeitig gibt's schon wieder Streit um die Zeltvergabe.
13: Unsere City hat da jetzt ein neues Konzept beschlossen. Damit sollen wieder mehr Besucher aufs traditionsreiche Wiesengelände gelockt werden. Geplant sind unter anderem digitale QR-Codes statt der bisherigen Einlassbänder, neue Rabattkarten für Stammgäste und ein erweitertes Musikprogramm. Die Schützendiesel bekommt neue Wirte. Erstmals wird dort Hacker Pschorr statt Augustine ausgeschenkt. Diese Vergabe sorgt jetzt für Ärger. Das Wiesenwirtepaar Alexander Egger und Katrin Wickenhäuser-Egger soll einen Eilantrag gegen die Entscheidung gestellt haben. Egger sorgt bereits wegen eines anderen Rechtsstreits um die großen Wiesenzelte für Diskussionen. Dabei geht es ja um die Frage, ob Wiesenzelte künftig europaweit ausgeschrieben werden müssen. Dann haben ja die ersten Freibäder bei uns in der City schon geöffnet. Das Freibad West, das Prinzregentenbad und auch das Naturbad Georgen Schweige ziehen dann morgen nach. Das Wetter ist ja jetzt noch nicht so ganz geil, deswegen gilt gerade noch die Schlechtwetterregelung, aber das wird wieder.
14: Ja, ich bin auch optimistisch.
13: Und die Deutsche Bahn hat ja schon diese neuen Last-Minute-Tickets eingeführt. Da gibt's Plätze im ICE schon für gut 7 Euro. Jetzt kommt aber noch was Neues, und zwar das Familienticket. In den Sommerferien sollen damit bis zu 5 Leute für knapp 100 Euro in den Urlaub fahren können, mit dem ICE und auch noch hin und zurück.
14: Wow.
13: Auch die Sitzplätze sind schon inklusive. Buchen kann man die Tickets dann gut in einem Monat.
14: Wenn ihr heute bucht, kommt ihr pünktlich an.
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14: Kurz nach 7, nachdem es gestern um die Uhrzeit richtig abgegangen ist, sieht die Welt heute Morgen ganz anders aus. Es rollt, ihr kommt gut durch.
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14: Und Marion hat den neuesten Blitzer entdeckt, und zwar in Germering auf der Landsberger Straße, außerdem in Planegg in der Hofmarkt und in Garching in der Schleißheimer Straße ebenfalls runter vom Gas. Gas geben beim Melden, wie immer möglich unter der 93 3 93 3 und wie immer natürlich per WhatsApp oder auch per Telefon.
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15: Heute bekommen wir 13 Grad. Also ich habe den Schal wieder ausgepackt. Es ist nämlich ein bisschen frisch, vor allem wenn der Wind so geht. Auch heute bekommen wir diesen Sonnenwolken-Regenmix. Und morgen am Feiertag oder auch Vatertag wird es dann genauso ausschauen. Also wenn ihr irgendwas Sportliches machen wollt, dann bucht euch lieber eine Halle.
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14: Es geht rein in keinen gewöhnlichen Mittwoch. Nein, es ist ein Mittwoch, der sich so ein bisschen wie ein Freitag anfühlt. Einen wunderschönen.
15: Guten Morgen. Ja, denn wir haben morgen Feiertag, also ja, frei. Und diejenigen unter euch,

0: die sich wie ich den Brückentag auch noch genommen haben, die gehen wirklich rein in ein XXXL-Wochenende. Und die Vorfreude, die wir haben, die ist wirklich auch gut und gesund. Wieso, das hören wir gleich.
1: Und bis dorthin immer die besten neuen Hits.

0: Auf Ausschlafen, auf Voll. Kaffee im Bett, auf ein gutes Frühstück oder vielleicht sogar auf einen Hausputz. Ich weiß es ja nicht. Ist es denn aber gesund, Vorfreude zu haben? Die Frage stellen wir uns.
1: Und die wiederum kann Diplompsychologin Annika Jus beantworten.
2: Also zum Beispiel ist Vorfreude wie ein Puffer gegen Stress. Es gab eine Studie, wo Menschen sich auf etwas gefreut haben, wie zum Beispiel das Lesen eines lustigen Comics. Und man hat herausgefunden, dass wenn die danach Stress hatten, dass sie das besser verarbeiten konnten.
1: Ja, vielleicht ein kleiner Tipp für euch am Feiertag. Anstatt irgendwie Prospekte durchlesen, einfach mal einen Comic aufmachen und ein bisschen lachen.

0: Vorfreude ist die schönste Freude. Und somit herzlich willkommen an diesem Mittwoch. Hier ist Energy. Immer die besten neuen Hits. Eine wunderschöne.
1: Guten Morgen.
0: Ja, ein Satz, den ich in meiner Kindheit doch des Öfteren von meiner Mutter gehört habe.
1: Ja, wobei, weißt du was? Ich glaube, das hat man früher immer gesagt, damit sich die Kinder mal so ein bisschen im Zaum halten, ne? Und nicht so ungeduldig sind.
0: Könnte man vermuten, ja.
1: Aber ist es wirklich so? Also morgen ist Feiertag und wir haben schon Vorfreude.

0: 7.15 Uhr, einen wunderschönen...
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0: Boah, die Messlatte, die wurde gestern auf 10 Punkte erhöht und die toppen möchte heute Morgen die Indra. Guten Morgen.
3: Hallo, guten Morgen.
1: Du, wir haben ja bald Feiertag. Auf was freust du dich jetzt schon? Hast du da irgendwie was Cooles geplant? Kann auch was Kleines sein.
3: Ich würde sagen, in erster Linie ausschlafen ist immer gut.
1: Gehe ich d'accord, der Münch auch.
0: Was ist bei dir ausschlafen? Bei mir ist maximal 8 Uhr drin.
3: Ja, bei mir ist ein bisschen kompliziert. Wir haben einen kleinen Hund seit ein paar Monaten und der steht gerne sehr zeitig auf. Aber dann legt er sich mit auf die Couch und dann kann man noch ein bisschen dösen.
0: Das nennt man dann Etappenschlafen.
3: So ist es. Man holt sich einfach, was geht.
0: Ja, und ich hoffe, es geht auch einiges bei Stadtland Energy. Wir gehen gleich ins Spiel rein und schmeißen davor noch den Zufallsgenerator an. Denn der entscheidet, mit welchem Buchstaben du zocken wirst. Wie Anton.
1: Eine Stadt mit A.
3: Augsburg.
1: Ein Land.
3: Argentinien.
1: Ein Tier.
3: Affe.
1: Ein weiblicher Vorname.
3: Anna.
1: Ein Beruf.
3: Arzt.
1: Dein Lieblingsobst.
3: Apfel.
1: Ein Instrument.
3: Weiter.
1: Ja, eine Marke.
3: Armed Angels.
1: Ein elektrisches Gerät.
3: Apfelschäler.
1: Dein Lieblingsessen?
3: Ananas.
0: Ah, und da ist die Zeit vorbei. Den Apfelschäler, den lassen wir jetzt einfach mal zählen. Aber Indra, ganz knapp verpasst. 9 Punkte. Trotzdem, wow.
3: Danke.
0: In dieser Woche die Messlatte brutal hoch, aber es gibt auch einen brutalen Preis. 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

0: Einen wunderschönen
1: guten Morgen
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1: Ja, und heute in 5 Wochen startet das Perukaville. Oh. Und das hat ja wirklich ein richtig geiles Bühnenbild und natürlich richtig geile Künstler mit am Start. Da könntet ihr komplett for free hin und dann zum Beispiel Armin van Buuren hören. Und sehen natürlich auch. Und The Chainsmokers sind auch da. Also bei dem Song habe ich wirklich richtig Bock, auf ein Festival zu gehen. 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
6: Wie geht's weiter mit Galeria am Rotkreuzplatz? Viele Menschen in Neuhausen kämpfen gerade für den Erhalt des Kaufhauses. Doch Ole, die Zeichen stehen weiter auf Krise.
7: Mehrere hundert Menschen hatten am Samstag für den Erhalt des Kaufhauses demonstriert. Außerdem läuft gerade eine Online-Petition mit tausenden Unterstützern. Das Problem ist, nach Medienberichten soll Galeria inzwischen schon zum zweiten Mal die Miete verspätet gezahlt haben. Die April-Miete kam wohl erst im Mai und die aktuelle Monatsmiete soll sogar noch offen sein. Oh. Die Mitarbeiter hoffen trotzdem weiter auf eine Verlängerung des Mietvertrags oder Lösungen für die Beschäftigten in anderen Häusern. Dann sind K.O.-Tropfen bei uns in Deutschland ja künftig verboten. Jetzt soll man auch deutlich mehr bestraft werden, wenn man die doch einsetzt. Unsere Bundesjustizministerin Hubig will, dass das rechtlich wie eine Art Waffe behandelt wird. Dann könnte man fürs Verabreichen von K.O.-Tropfen bis zu 5 Jahre im Gefängnis bekommen. Und beim Wettbewerb Made in GSA wurde der beste neue Cocktail aus Deutschland, Österreich und der Schweiz gekürt.
6: Aha.
7: Und die Siegerin kommt aus München.
6: Na, da schau her.
7: Clara Schopper von der C4 Bar hat mit ihrer Kreation Rum Cola gewonnen. Klingt jetzt erstmal nach einem Klassiker, ist aber eine moderne Neuinterpretation. Spiced Rum trifft auf Kaffeebitter, Soda und einen selbstgemachten Sirup aus geröstetem Getreide, Verjus und Zucker.
6: Klingt gut, vielleicht um die Uhrzeit noch ein bisschen sportlich, aber vielleicht für den Feierabend.
7: Ja.
6: Verkehr. Vorsicht bitte auf der A9 Richtung Nürnberg in Höhe 3 Kolledau. Hier liegt ein Plastikeimer auf der Fahrbahn. Ansonsten kommt ihr aktuell gut durch.
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6: Und hier noch schnell die aktuellsten für euch. Einmal in Garching in der Schleißheimer Straße, im Planegg in der Hofmarkt und in Germering direkt auf der Landsberger Straße. 93.3, das ist die Nummer. Für mehr ruft an oder schickt uns gerne eine WhatsApp, wenn ihr noch mehr draufsetzen wollt.
7: Danke.
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9: Zieht die Gummistiefel am besten an und nimmt den Regenschirm mit, denn es kommt auch wieder heute einiges runter. Bisschen Regen ist dabei, morgen auch. Also Sonne-Wolken-Mix, wie wir es gewohnt sind, bei 13 Grad.
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6: Es ist Mittwoch, schön, dass ihr dabei seid. Einen wunderschönen...
9: Guten Morgen, ihr Lieben. Sucht euch morgen am Feiertag irgendetwas Schönes für eure Wohnung aus, denn wir übernehmen die Rechnung beim Energy Wunschwohnen. Wie genau das funktioniert, das hört ihr bei uns in 10 Minuten.
6: Und bis dorthin die aktuelle von Harry Styles, American Girls. Riding.

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2: Und machen den Geldbeutel auf und zahlen euch das, was ihr euch vielleicht schon gekauft habt. Beispielsweise eine neue Waschmaschine oder vielleicht einen neuen Schrank. Wenn ihr das schon besitzt und sagt, das war ziemlich viel Geld, dann gar kein Problem. Schickt uns einfach die Rechnung auf energy.de und passt am Montag auf. Um 8 Uhr droppen wir dann einen Namen und wenn ihr es schafft, in 10 Minuten anzurufen, dann zahlen wir euch die Rechnung zusammen mit ImmoScout24.
3: Und beim Energy Wunschwohnen können wir auch mal so ein bisschen anfangen zu träumen, ganz kurz. Also lasst uns mal irgendwie so ein bisschen in Kindheit, Jugend oder so zurückschauen. Wenn ihr auf einem Film- oder Serienset wohnen könntet, welches wär's denn? Das wollten wir von euch mal wissen.
4: Ja, in dem Türkisch für Anfängerhaus, das kann ich mir vorstellen. Das ist so ein Haus und ich glaube, es ist auch sehr bekannt. Auch auf Social Media mittlerweile machen immer Leute Fotos vor. Große Fenster, helle Räume.
5: Ich glaube, SpongeBobs Haus, ja, die Ananas. Ich glaube, es wäre schon cool.
3: Ja, so in der Ananas wohnen, ich glaube, das kriegen wir nicht hin. Nee. Aber ihr könnt euch wirklich so tausende Ananasse holen und aufstellen. Und dann habt ihr wenigstens so ein bisschen den Vibe von SpongeBob.
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0: 7.48 Uhr, einen wunderschönen.
1: Guten Morgen, München.
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0: Es ist Mittwoch, das heißt, ihr könnt das Smartphone mal auf die Seite legen, denn Dana hat's für euch in der Hand, denn sie hat den Überblick über die ganzen Trends, die momentan bei TikTok und Instagram und Co. durch die Decke gehen.
1: Ja, und das Ding ist, ich kann es dir nicht erklären, München. Ja. Diesen Trend, das ist mir wirklich ein Rätsel, der gerade so durch die Decke geht. Vor allem Frauen posten so ein KI-Video von sich selbst im Stadion, wie sie als Zuschauer auf der Tribüne sitzen, bei egal was. Ja. Einem Fußball-, Basketball- oder Footballspiel oder so. Und ich check's nicht, keine Ahnung, also ich
0: hab's auch schon gesehen.
1: Ich finde das total unnötig. Klar, die sind total hot. Die Ladies schauen super aus, ja, haben vielleicht so ein Bierchen in der Hand oder so. Ja. Aber keine Ahnung, es ändert ab's. Also ich weiß es nicht, ich verstehe es nicht. Manche machen es aber so, weil denen das zu langweilig ist, dass sie sagen, sie haben ein KI-Video von sich aus der Ferrari-Boxengasse oder so.
0: Oh, auch schön.
1: Wo sie halt dann so ein Headset haben und da richtig arbeiten oder was auch immer. Aber ich check's nicht, keine Ahnung.
0: Gäbe es bei dir irgendwas, wo du gerne sitzen würdest und dich filmen lassen würdest? Also Fußballstadion ist vielleicht nicht so deins,
1: aber... KI-Video nie. Nee, also es gibt gar kein Szenario, wo ich mir denke, wow.

0: guck mal, ich bin im Basketballspiel.
1: Also wenn, dann würde ich mich auf die Bühne setzen, beispielsweise mit Energy Superstar Harry Styles, dass ich mit dem zusammen auftrete. Das wäre ein geiles KI-Video.
0: Das wäre wunderbar, ja.

0: Es ist zwar noch sehr früh, aber bei mir im Magen tut sich schon was.
1: Und somit herzlich willkommen an diesem Mittwoch. Hier ist Energy. Immer die besten neuen Hits, einen wunderschönen.
0: Guten Morgen. Ja, ich habe jetzt schon Hunger und ja, ich werde auch gleich frühstücken, aber ich bin schon eine. Ich gucke immer so, was kann ich denn zum Mittag essen oder wann gibt es das nächste Mal was Gutes zu essen? Und daher haben wir euch mal gefragt, was esst ihr denn eigentlich immer so zum Mittag? Was für Typen seid ihr so?
2: Meistens hole ich mir eigentlich in der Nähe von der Uni was Kleines zu essen, einfach was schnell auf die Hand.
3: Wenn wir lernen, dann nehmen wir uns immer was mit, aber natürlich ist was Frisches immer am besten.
4: Oft gehen wir in die Mensa, wir holen uns aber auch nur mal schnell was beim Bäcker.
5: Zum Mittagessen nehme ich mir auch immer was mit, aber ich würde eigentlich lieber gerne warm essen.
1: Ja, und da kommen wir ins Spiel.
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1: Schreie, Sirenen und Chaos an der Allianz Arena. Zum Glück war das alles nur eine Übung. Ole, das BAK

0: hat in unserer City jetzt mal den Ernstfall geprobt. Das Szenario, ein Unfall mitten in einer Menschenmenge, dazu tritt ein unbekannter giftiger Stoff aus. Mehr als 75 Einsatzkräfte und Verletztendarsteller waren beteiligt. Menschen lagen scheinbar verletzt am Boden. Mhm. Rettungswagen, Hubschrauber und Spezialkräfte rückten an. Besonders geübt wurde die sogenannte Dekontamination, also das Reinigen von Personen nach Kontakt mit Gefahrstoffen. Dabei ging es aber nicht nur um die Übung selbst, sondern auch um bessere Bedingungen für ehrenamtliche Helfer. Das BRK fordert schon länger, dass Ehrenamtliche für solche Übungen einfacher freigestellt werden können. Am Ende lief alles nach Plan und genau darum ging es ja auch. Vorbereitet sein, falls der Ernstfall wirklich einmal eintritt.
1: Sehr gut.
0: Dann gute Nachrichten für Autofahrer bei uns im Münchner Norden. Die A92 soll breiter werden. Für den Ausbau zwischen Feldmoching und dem Autobahnkreuz Neufahren liegt jetzt die offizielle Genehmigung vor. Geplant sind künftig 3 Spuren pro Richtung. Bevor die Bauarbeiten starten können, bleibt allerdings noch eine letzte Hürde. Es könnte noch Klagen gegen das Projekt eingereicht werden. Und dann sind ja gerade noch die Eisheiligen. Davon bekommt man vor allem was in den Bergen mit. Mhm. Da hat es zuletzt nämlich sogar noch mal geschneit. Der Deutsche Wetterdienst sagt, ist auch nicht ungewöhnlich jetzt für die Zeit. Gartenexperten sagen, bei einigen Pflanzen sollte man deswegen aktuell noch warten mit dem Rauspflanzen. Erst jetzt am Wochenende kann man bei den empfindlichen Pflanzen dann so langsam anfangen.
1: Das ist unglaublich. Am Samstag war ich noch mit kurzer Hose und T-Shirt auf dem Berg. Mhm. Und jetzt brauche ich ja schon die Grödel.
0: Ja.
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1: Kurz nach 8, wir haben Probleme auf der 99er Westumfahrung Richtung Nürnberg zwischen Ludwigsfeld und Dreieckfeld-Moching. Hier ein LKW-Unfall. Der Standstreifen ist blockiert. Er staut sich natürlich ein bisschen zurück. Und Stauungen, die haben wir auch aktuell auf dem Mittleren Ring. Der Berufsverkehr, er ist losgegangen.
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1: Alena, danke schön für den neuesten. Sie meldet in Thalkirchen und zwar in der Herterichstraße. Das ist eine 30er-Zone, genauso wie in Sendling in der Garmischer, in Allach in der von K und in Germering auf der Landsberger Straße. 93.3, 93.3, anrufen. Eine WhatsApp geht auch, wenn ihr noch mehr für uns habt. Danke.
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4: Also diese Woche zieht sich's wirklich stabil durch. Dieser Sonne-Wolken-Regen-Mix. Das ist jeden Tag das Gleiche. Heute bei 13 Grad und morgen am Feiertag auch. Also nehmt auf jeden Fall den Regenschirm mit.
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1: Es geht rein in den Mittwoch. Einen wunderschönen
4: guten Morgen.
1: Und das hat mich wirklich sehr, sehr gewundert, dass es noch nie eine Single zwischen David Guetta und Jennifer Lopez gab.
4: Oh, krass.
1: Die haben noch nie zusammengearbeitet und jetzt im etwas höheren Alter, ohne den beiden nahe treten zu wollen, haben sie es zusammen geschafft und rausgekommen ist ein richtiger Banger. Save Me Tonight.
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0: Vorfreude steigt. Morgen ist Feiertag. Und somit herzlich willkommen an diesem Mittwoch. Hier ist Energy. Immer die besten neuen Hits. Einen wunderschönen.
1: Guten Morgen, ihr Lieben. Ja, und es gibt diese Kleinigkeiten, die ihr wahrscheinlich auch kennt. So am Abend, bevor man weiß, dass morgen Feiertag ist.
0: Voll.
1: Wo man sich denkt, oh geil, da freue ich mich jetzt schon drauf, dass ich das morgen machen kann. Und es sind meistens auch nur so Kleinigkeiten. Wie bei mir zum Beispiel, wenn ich weiß, ich habe richtig Zeit auszuschlafen und mir dann einen Kaffee im Bett zu machen, den zu genießen und dann möchte ich in Ruhe meine Gesichtspflege machen. Okay. Ich habe so einen Gua Sha Stein quasi, dann öle ich mein Gesicht ein und kann damit das Gesicht so schön machen und da habe ich halt nur Zeit für, wenn wirklich Feiertag ist und da freue ich mich schon tierisch drauf.
0: Was für ein Stein? Gua Sha?
1: Gua Sha.
0: Gua Sha, habe ich noch nie gehört. Aber ich gehe mit dir mit. Ich liebe es auch, wenn ich am Wochenende endlich meine Kaffeemaschine anmachen kann.
1: Oh.
0: Das mache ich unter der Woche nicht. Da ist mir die Zeit einfach zu knapp in der Früh. Und deswegen für mich immer wieder ein Highlight, die Kaffeemaschine zu starten, damit die auch mal läuft.
1: Wo genießt denn du eigentlich deinen Kaffee, wenn du frei hast?
0: In der Küche.
1: Und was machst du nebenbei? Prospekte lesen oder was?
0: Auch
1: machst du so?
0: Prospekte lesen, ein bisschen übers Leben philosophieren und Reels anschauen, gebe ich ehrlich zu.
1: Okay.
0: Aber ist Vorfreude auch wichtig und gesund? Mhm.

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1: 8.15 Uhr, eine wunderschöne.
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1: Heute habt ihr wieder die Chance auf Free Tickets für den Jungen.
2: Gregory kommt ins Strom am 29.09.
1: Und mit dabei sein möchte auch der Moritz. Guten Morgen.
4: Guten Morgen, hallo.
1: So, welche Entscheidung hast du für dich schon getroffen? Willst du gegen Dana oder gegen mich antreten?
4: Ich würde gegen Dana spielen.
1: Okay. Alles klar, dann werde ich euch nacheinander Fragen stellen. Sobald eine oder einer von euch beiden eine richtige Antwort gegeben hat, ist sofort der oder die andere dran. Aber Achtung, im Hintergrund, da läuft ein Countdown. Der ist 60 Sekunden lang und auf den kommt's an, weil bei wem der am Schluss klingelt, der oder die hat verloren. Jetzt darfst du noch entscheiden, wer anfangen soll.
4: Die Dana darf anfangen.
1: Okay, Dana, wie heißt der älteste Brunnen bei uns in der City? Recht bekannt.
2: Ich kenne auch nur den Fischbrunnen. Ich glaube, sonst könnte ich gar keinen benennen.
1: Und das ist auch noch richtig. Okay. Herzlichen Glückwunsch. Damit bist du dran, Moritz. Nenne uns einen Stadtteil mit S.
4: Mit F?
1: S, wie Siegfried.
4: Ah, okay, Sollen.
1: Das ist natürlich richtig. Sendling oder Schwabing hätte ich auch noch zählen lassen. Damit bist du wieder dran, Dana. Wo steht die Bavaria?
2: Bei der Theresienwiese.
1: Das ist natürlich richtig. Damit bist du dran, Moritz. In welcher Castingshow war Tom Gregory mit dabei?
4: X-Factor.
1: Nein, The Voice of UK wäre es gewesen, deswegen bist du nochmal dran. In welchem Jahr ist Tom Gregory geboren?
4: Mhm. 1994?
1: Ah, 95 wäre es gewesen, deswegen bist du noch mal dran. Wie wird der Karlsplatz auch noch genannt?
4: Dachau.
1: Das ist natürlich richtig. Dana, du bist dran.
2: Hey, allerletzte Sekunde.
1: Du gehst zu Tom Gregory.
2: Hey.
4: Geil, vielen Dank.
2: Es ist irgendwie in letzter Zeit immer sehr, sehr knapp, aber ihr schafft es doch noch, das Ruder rumzureißen. Also sehr geil. Probiert euer Glück auch und ruft an, macht mit beim München Battle und dann zocken wir um die Tom Gregory Tickets. 089 93 3 93 3 ist die Nummer.

0: Einen wunderschönen
1: guten Morgen.
0: Das XXL-Wochenende steht bevor und da gibt es einen Grund zu tanzen.
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0: ist in dieser Woche nämlich Energy Dance.

0: Da wirst du was machen, wenn dieser Stream läuft und du frei heißt, Münch. Da sehen wir dich wo? In der Küche? Am Kochen und Backen und Putzen?
1: Also ich würde jetzt erstmal so mich vorbereiten und danach würde ich auf die Pirsch gehen, um
0: was?
1: Dann meine Dance-Moves auszupacken.
0: Was ist die Pirsch?
1: Die Pirsch ist eine Formulierung, rauszugehen.
0: Ach.
1: Auf die Pirsch.
0: Oh Gott,
1: also das
0: Münch.
1: Kommt vom Jagen her. Also
0: okay.
1: Die Jäger wissen Bescheid. Die lauern und gehen auf die Pirsch.
0: Ich verstehe. Okay, gut. Ja. Aber ganz egal, was ihr macht. Hoffentlich habt ihr ein XXL-Wochenende und dann kann der Stream durchlaufen. Energy Dance macht ihn an und habt eine gute Zeit. 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
19: Die Eudewiesen soll moderner und attraktiver werden, Ole. Doch gleichzeitig gibt's schon wieder Streit um die Zeltvergabe.
20: Unsere City hat da jetzt ein neues Konzept beschlossen. Damit sollen wieder mehr Besucher aufs traditionsreiche Wiesengelände gelockt werden. Geplant sind unter anderem digitale QR-Codes statt der bisherigen Einlassbänder, neue Rabattkarten für Stammgäste und ein erweitertes Musikprogramm. Die Schützendiesel bekommt neue Wirte. Erstmals wird dort Hackabschor statt Augustiner ausgeschenkt. Diese Vergabe sorgt jetzt für Ärger. Das Wiesenwirtepaar Alexander Egger und Katrin Wickenhäuser-Egger soll einen Eilantrag gegen die Entscheidung gestellt haben. Egger sorgt bereits wegen eines anderen Rechtsstreits um die großen Wiesenzelte für Diskussionen. Dabei

0: geht es ja um die Frage, ob Wiesenzelte künftig europaweit ausgeschrieben werden müssen. Dann haben ja die ersten Freibäder bei uns in der City schon geöffnet. Das Freibad West, das Prinzregentenbad und auch das Naturbad Georgenschweige ziehen dann morgen nach. Das Wetter ist ja jetzt noch nicht so ganz geil, deswegen gilt gerade noch die Schlechtwetterregelung, aber das wird wieder.
1: Ja, ich bin auch optimistisch.
0: Und die Deutsche Bahn hat ja schon diese neuen Last-Minute-Tickets eingeführt. Da gibt's Plätze im ICE schon für gut 7 Euro. Jetzt kommt aber noch was Neues, und zwar das Familienticket. In den Sommerferien sollen damit bis zu 5 Leute für knapp 100 Euro in den Urlaub fahren können, mit dem ICE und auch noch hin und zurück.
1: Wow.
0: Auch die Sitzplätze sind schon inklusive. Buchen kann man die Tickets dann gut in einem Monat.
1: Wenn ihr heute bucht, kommt ihr pünktlich an. Es geht los mit der A94 Richtung Passau zwischen Riem und am Moosfeld. Hier in beiden Richtungen, hier laufen Personen auf der Fahrbahn. Bitte fahrt mir in diesem Bereich besonders vorsichtig. Weiter mit der 99er Westumfahrung Richtung Nürnberg zwischen Ludwigsfeld und Dreieckfeld-Moching. Hier ein LKW-Unfall, der Standstreifen aktuell blockiert. Und Stop and Go, ganz normaler Berufsverkehr auf dem Ring.
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1: Patrick, danke schön für den neuesten. Er meldet in Obergiesing in der Schleißheimer Straße, außerdem in Thalkirchen in der Herterich, in Sendling in der Garmischer und in Allach in der von Kahr Straße. 93 ist die Nummer für mehr. Anrufen oder eine WhatsApp. Geht auch.
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4: Wenn ihr rausgeht, dann nehmt den Regenschirm mit, denn wir bekommen auch heute diesen Sonne-Wolken-Regen-Mix, wie wir ihn schon gewohnt sind, heute bei 13 Grad.
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1: Es geht rein in keinen gewöhnlichen Mittwoch. Nein, es ist ein Mittwoch, der sich so ein bisschen wie ein Freitag anfühlt. Eine wunderschöne.
4: Guten Morgen. Ja, denn wir haben morgen Feiertag, also frei. Und diejenigen unter euch, die sich wie ich den Brückentag auch noch genommen haben, die gehen wirklich rein in ein XXXL-Wochenende. Und die Vorfreude, die wir haben, die ist wirklich auch gut und gesund. Wieso, das haben wir gleich.
1: Und bis dorthin immer die besten neuen Hits.
2: Hey,

0: Vorfreude ist die schönste Freude. Und somit herzlich willkommen an diesem Mittwoch. Hier ist Energy. Immer die besten neuen Hits. Einen wunderschönen.
1: Guten Morgen.
0: Ja, ein Satz, den ich in meiner Kindheit doch des Öfteren von meiner Mutter gehört habe.
1: Ja, wobei, weißt du was? Ich glaube, das hat man früher immer gesagt, damit sich die Kinder mal so ein bisschen im Zaum halten, ne? Und nicht so ungeduldig sind.
0: Könnte man vermuten, ja.
1: Aber ist es wirklich so? Also morgen ist Feiertag und wir haben schon Vorfreude auf Ausschlafen, auf Kaffee im Bett, auf ein gutes Frühstück oder vielleicht sogar auf einen Hausputz. Ich weiß es ja nicht. Ist es denn aber gesund, Vorfreude zu haben? Die Frage stellen wir uns.
0: Und die wiederum kann Diplompsychologin Annika Jus beantworten.
2: Also zum Beispiel ist Vorfreude wie ein Puffer gegen Stress. Es gab eine Studie, wo Menschen sich auf etwas gefreut haben, wie zum Beispiel das Lesen eines lustigen Comics. Und man hat herausgefunden, dass wenn die danach Stress hatten, dass sie das besser verarbeiten konnten.
0: Ah, vielleicht ein kleiner Tipp für euch am Feiertag. Anstatt irgendwie Prospekte durchlesen, einfach mal einen Comic aufmachen und ein bisschen lachen.
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0: machen wir uns nichts vor, es geht langsam wieder los mit diesen Kollegen hier.
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0: Und ob ihr gestochen werdet, das hängt ein bisschen von euren Klamotten ab. Ich behaupte, wenn Klamotten in Rot oder Orange getragen werden, wird man eher von Mücken gestochen. Fakt oder Fake?
2: Boah, ich glaube nicht.

0: Also wenn überhaupt, glaube ich, sind das für die so Warnzeichen, wo die hoffentlich ein bisschen fernbleiben von. Weil ich werde oft zerstochen und wir wissen es ja, ich bin eher so Schwarz-Weiß-Grau-Fraktion.
1: Okay.
0: Wenn, dann gehen die aber eher auf Duft und so weiter und so fort. Deswegen, ich glaube, die Kleidung, die Farbe hat absolut nichts damit zu tun. Fake.
1: Ich behaupte, wer Klamotten in Rot oder Orange trägt, wird eher von Mücken gestochen und das ist...
2: Fakt.
0: Oh.
1: Das sieht für die Mücken nämlich aus wie Haut. Ne? Wie unsere natürliche Haut und da denken sie sich, boah, lecker, da steche ich doch mal rein.

0: da.
1: Ja, ja, das Jugendwort des Jahres war gestern.
2: Wir suchen jetzt das Boomer-Wort des Jahres. Dazu hat Influencer Levi Pennell auf Instagram und TikTok aufgerufen.
3: Wir suchen nämlich ein Wort, das hauptsächlich von alten Leuten benutzt wird, aber komplett hart geht. Also zum Beispiel Kokolores, Sportsfront oder letztes Jahr gewonnen hat Baujahr statt Geburtsjahr. Deswegen, wenn ihr eine Idee habt, was Boomer-Wort 2026 sein sollte, dann schreibt das in die Kommentare und die Kommentare mit den meisten Likes werden dann zur Abstimmung gestellt.
1: Finde ich eine mega geile Idee. Was würdest du einloggen?
2: Papalapap ist geil.
1: Oh, sehr gut,
2: Fete, auch gut. Oder so Knochen.

0: Knorke?
1: Knorke hatte ich auch auf dem Zettel.
0: Ja.
1: Ansonsten hätte ich noch Dufte.
0: Dufte,
1: ist so ähnlich wie Knorke.
0: Gut.
1: Und was ich ehrlich gesagt auch selber gerne benutze, ist Frevel. Frevel. Es wäre ein Frevel, heute bei einem schönen Wetter nicht rauszugehen.
0: Das ist wirklich Boomer.
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1: Wie geht's weiter mit Galeria am Rotkreuzplatz? Viele Menschen in Neuhausen kämpfen gerade für den Erhalt des Kaufhauses. Doch Ole, die Zeichen stehen weiter auf Krise.
16: Mehrere hundert Menschen hatten am Samstag für den Erhalt des Kaufhauses demonstriert. Mhm. Außerdem läuft gerade eine Online-Petition mit tausenden Unterstützern. Das Problem ist, nach Medienberichten soll Galeria inzwischen schon zum zweiten Mal die Miete verspätet gezahlt haben. Die April-Miete kam wohl erst im Mai und die aktuelle Monatsmiete soll sogar noch offen sein. Oh. Die Mitarbeiter hoffen trotzdem weiter auf eine Verlängerung des Mietvertrags oder Lösungen für die Beschäftigten in anderen Häusern. Dann sind K.O.-Tropfen bei uns in Deutschland ja künftig verboten. Jetzt soll man auch deutlich mehr bestraft werden, wenn man die doch einsetzt. Unsere Bundesjustizministerin Hubig will, dass das rechtlich wie eine Art Waffe behandelt wird. Dann könnte man fürs Verabreichen von K.O.-Tropfen bis zu 5 Jahre im Gefängnis bekommen. Und beim Wettbewerb Made in GSA wurde der beste neue Cocktail aus Deutschland, Österreich und der Schweiz gekürt.
1: Aha.
16: Und die Siegerin kommt aus München.
1: Na, da schau her.
16: Clara Schopper von der C4 Bar hat mit ihrer Kreation Rum Cola gewonnen. Klingt jetzt erstmal nach einem Klassiker, ist aber eine moderne Neuinterpretation. Spiced Rum trifft auf Kaffeebitter, Soda und einen selbstgemachten Sirup aus geröstetem Getreide, Verjus und Zucker.
1: Klingt gut, vielleicht um die Uhr.

0: Uhrzeit noch ein bisschen sportlich, aber vielleicht für den Feierabend.
1: Ja.
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0: Es zwickt ein bisschen auf der 99er Westumfahrung Richtung Nürnberg, denn zwischen Ludwigsfeld und Dreieckfeld-Moching, da gab es einen LKW-Unfall. Der Standstreifen ist blockiert, aber es staut sich ein bisschen zurück. Und Stop and Go, gutes Stichwort, haben wir natürlich auch auf dem Ring. Ganz normaler Berufsverkehr.
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0: Und hier noch die aktuellsten für euch. In Schwabing in der Ungerer Straße, in Obergiesing in der Schlierseer, in Thalkirchen in der Herterich und in Sendling in der Garmischer Straße. 93.3, 93.3, Leitungen sind frei. Ruft an oder schickt uns eine WhatsApp, wenn es noch mehr geben sollte.
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4: Heute bekommen wir 13 Grad. Also ich habe den Schal wieder ausgepackt. Es ist nämlich ein bisschen frisch, vor allem wenn der Wind so geht. Auch heute bekommen wir diesen Sonnenwolken-Regenmix. Und morgen am Feiertag oder auch Vatertag wird es dann genauso ausschauen. Also wenn ihr irgendwas Sportliches machen wollt, dann bucht euch lieber eine Halle.
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0: Rein geht's in den Mittwoch. Einen wunderschönen
4: guten Morgen.
0: Don't forget, morgen ist Feiertag. Wobei, die Jungs von Clock, die werden sich wahrscheinlich keine Auszeit gönnen. Die sind ja fleißig. Letztes Jahr große Tour gewesen und in diesem Jahr haben sie natürlich große Shows auf Festivals geplant. Da müssen sie bestimmt proben. Auch diesen neuen Song hier, Out of the Dark.
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0: rein in den Tag. Einen wunderschönen
1: guten Morgen.
0: Jetzt mit unserem Soundcheck kommt heute von Roburn und heißt Fairly Happy.
1: Und der Song ist noch nicht draußen, ihr Lieben. Der kommt erst nächsten Freitag, nicht diesen, sondern nächsten. Den hörte ich hier also wirklich zum allerersten Mal in voller Länge. Und das ist auch so ein Song, der eine neue Era von ihm einleitet. Mit dem Track wird es jetzt ein bisschen heller, poppiger und zugänglicher. Und da freuen wir uns drauf.
0: Definitiv. Und den gibt es jetzt exklusiv bei Energy. Immer die besten neuen Hits.

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14: Verkehr. Es zwickt ein bisschen auf der 99er Westumfahrung Richtung Nürnberg, denn zwischen Ludwigsfeld und Dreieckfeld-Moching, da gab es einen LKW-Unfall, der Standstreifen ist blockiert, aber es staut sich ein bisschen zurück. Und Stop and Go, gutes Stichwort, haben wir natürlich auch auf dem Ring. Ganz normaler Berufsverkehr.
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14: Und hier noch die aktuellsten für euch. In Schwabing in der Ungerer Straße, in Obergiesing in der Schlierseer, in Thalkirchen in der Herterich und in Sendling in der Garmischer Straße. 93.3, 93.3, Leitungen sind frei. Ruft an oder schickt uns eine WhatsApp, wenn es noch mehr geben sollte.
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16: Zieht die Gummistiefel am besten an und nimmt den Regenschirm mit, denn es kommt auch wieder heute einiges runter. Bisschen Regen ist dabei, morgen auch. Also Sonne-Wolken-Mix, wie wir es gewohnt sind, bei 13 Grad.
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0: Energy ist an und somit herzlich willkommen an diesem Mittwoch. Einen wunderschönen
1: guten Morgen.
0: Immer die besten neuen Hits und immer bestens informiert durch uns. Hier sind unsere Top 3 Dinge, die heute in München wichtig sind. Heute Abend wird es richtig lustig am blauen Teppich in der Astor Filmlounge im Ari. Da ist nämlich Premiere von LOL der 7. Staffel. Die kommt morgen offiziell auf Amazon Prime raus. Mit dabei sind auch unser Kollege Paolo Murk, Teddy oder auch Michelle Hunziger. Wir nehmen euch so ein bisschen mit auf Instagram, also checkt heute unbedingt Energy München, unseren Account ab. Da wird einiges gepostet.
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8: 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Dazu Dr. Dominik Berndt von Scleo Health.
10: Das Screening kann die Früherkennung von Augenerkrankungen wie grüner Star, diabetischer Retinopathie und altersbedingter Makuladegeneration unterstützen. 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
1: Ein Mittwoch, der sich anfühlt wie ein Freitag. Kurze Woche. Also ich hoffe, ihr habt euch auch den Brückentag genommen. Hab ich leider vergessen. Aber wir ziehen hier natürlich trotzdem zusammen durch. Ne? 10 Hits am Stück, die laufen habe ich gleich für euch. Voller Vorfreude, alle Farben. Und jetzt gibt's Felix hier. Ich bin's, Felina. Hi.
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0: Ach, es ist so schön. Auch unseren Stars passieren so richtig Missgeschicke.
1: Felinas Fehlarmee.
0: Und da darf ich sagen, herzlich willkommen, Energy Star DJ Alle Farben. Der hatte jetzt gerade erst einen kleinen Auftritt so als Überraschungsgast bei einer anderen Band in Köln. Und was ist ihm passiert? War nochmal schnell vorher pinkeln und hat sich auf dieser Toilette eingeschlossen. Und diese ging dann nicht mehr auf. Keine Chance, nicht mit Zange, nicht mit Rütteln und so. Und musste wirklich der Manager kommen und der hat die Tür eingetreten. Und da, so, wirklich so, hat das gerade noch rechtzeitig, 20 Minuten vorm Gig ist das passiert, auf die Bühne geschafft. Alle Farben, ein Glück, ey, wieder in der Freiheit jetzt für euch bei Energy. Immer die besten neuen Hits mit der aktuellen Single Body Talk. Yes.

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1: 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Oh geil, da freue ich mich jetzt schon drauf, dass ich das morgen machen kann. Und es sind meistens auch nur so Kleinigkeiten, wie bei mir zum Beispiel, wenn ich weiß, ich habe richtig Zeit auszuschlafen und mir dann einen Kaffee im Bett zu machen. Und dann möchte ich in Ruhe meine Gesichtspflege machen.
2: Ich liebe es auch, wenn ich am Wochenende endlich meine Kaffeemaschine anmachen kann. Oh. Das mache ich unter der Woche nicht, da ist mir die Zeit einfach zu knapp in der Früh. 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
1: Wo genießt denn du eigentlich deinen Kaffee, wenn du frei hast?
2: In der Küche.
1: Und was machst du nebenbei? Prospekte lesen? Oder was
2: auch,
1: machst du
2: so? Prospekte lesen, ein bisschen übers Leben philosophieren und Reels anschauen. Ja, gebe ich ehrlich zu.
0: Okay. 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
6: Mit Selina Bank. Die Eude Wiesen soll moderner und attraktiver werden. Unsere City hat ein neues Konzept beschlossen, damit wieder mehr Besucher auf dem traditionsreichen Wiesengelände vorbeischauen. Geplant sind unter anderem digitale QR-Codes statt der bisherigen Einlassbänder, neue Rabattkarten für Stammgäste und ein erweitertes Musikprogramm. Die Schützenliesel bekommt neue Wirte und zum allerersten Mal wird der Hackabschor statt Augustiner ausgeschenkt.
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7: Im Studio Dirk Justus. Ein Fahrplan für die anstehenden Reformen, das ist bisher das Ergebnis des Spitzentreffens von Union und SPD am Abend. Details, etwa dazu, wann welche Reform umgesetzt werden soll, wurden zunächst nicht bekannt. Auch zu weiteren Entlastungen von den hohen Spritpreisen gab es keine Beschlüsse. Zum ersten Mal seit fast 10 Jahren reist heute wieder ein US-Präsident nach China. Donald Trump trifft unter anderem auf Chinas Staatschef Xi Jinping. Im Mittelpunkt der Gespräche stehen der Iran-Krieg, der Streit um Taiwan und neue Wirtschaftsdeals zwischen den beiden Supermächten. Wer bei einem Raub oder einer Vergewaltigung K.O.-Tropfen einsetzt, soll härter bestraft werden. Das sieht ein neuer Gesetzentwurf von Justizministerin Hubig vor, den das Kabinett heute beschließen will. Damit müssten Täter mit mindestens 5 Jahren Gefängnis rechnen, so Hubig in der Rheinischen Post. Das Europaparlament berät heute über neue Regeln beim Kauf von Zugtickets. Bislang sind Zugreisen durch mehrere Länder oft kompliziert, weil man Fahrkarten von unterschiedlichen Anbietern braucht. Die EU-Kommission will die Betreiber dazu verpflichten, künftig auch Tickets aus anderen Ländern zu verkaufen.
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6: Hello, liebe Autofahrer. Bissl Stop and Go haben wir aktuell auf dem mittleren Ring. Sonst kommt er gut durch.
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6: Ober vom Gas müsste aktuell in Thalkirchen in der Herterich, Sendling, Garmischer, Schwabing, Ungerer und Garching-Schleißheimer Straße. Wenn noch was fehlt, Staus oder Blitzer, lasst es mich und die anderen gerne wissen, kurz per WhatsApp oder auch hier durchklingeln. Geht beides unter der 93.3.
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6: Das Gute bei uns ist, dass wir in der Arbeit keinen Dresscode haben. Also ich muss jetzt hier nicht unbedingt zwingend schick kommen. Und bei dem Wetter, das sage ich euch, da sitze ich doch gerne mit einem dicken Gammelpulli hier. So gemütlich und praktisch, wie es geht. Heute haben wir nämlich einen bunten Mix aus Sonne und Regen und auch noch Wind bei 14 Grad. Alles so ein bisschen dabei. Die nächsten Tage wird es dann eher nass. Und erst am Sonntag soll es wieder sonnig werden.

0: Gleich habe ich hier für euch neue Musik von diesem Energy Star. Moskena. Hören wir uns an in den 10 Hits am Stück. Und vorher plaudert er noch ein bisschen aus dem Nähkästchen, beziehungsweise deinem Zuhause.
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0: Na klar, da sucht ihr euch einfach was aus für eure Wohnung. Was braucht ihr, damit es bei euch zu Hause ein bisschen schöner, gemütlicher ist? Ist es vielleicht ein Eimer Farbe oder ein ganz ausgefallenes Möbelstück oder so? Genau das wollten wir zum Beispiel von Energy Star Moskena ja auch wissen. War im exklusiven Energy Interview und wir haben ihn gefragt, welches Möbelstück in der Wohnung am meisten Aura hat bei ihm.
3: I did have in my last apartment, I had a swing. In my apartment, I feel like that was like aura, like infinity. I installed it myself. It was not there at the beginning, and I just put it in because I had. It was kind of like a loft vibe, and it had like these big metal beams that went across. And I just like, this is the perfect place for a swing.
0: In seinem letzten Apartment, das war so loftmäßig, da hat er tatsächlich eine Schaukel aufgehangen, und da sagt er, das ist Aura unendlich. Also das ist richtig geil für ihn gewesen. Hat eine gute Zeit mit gehabt. Verstehe ich. Falls ihr auch eine Schaukel zu Hause braucht, sagt uns Bescheid. Wir zahlen. Schickt uns das, was ihr braucht für eure Wohnung zum gemütlich oder lustig fühlen, einfach über energy.de. Achtet Montag, 8 Uhr, auf euren Namen bei uns im Programm. Innerhalb von 10 Minuten anrufen und dann bezahlen wir für euch. Außerdem gibt es on top dann auch noch den Fairness-Bonus zum Verteilen. Mit Leuten, die es einfach verdienen. Versteht ihr? Was ich meine. Ich hoffe doch, oder? Wegen Fairness. Nochmal kurz erklärt. Okay, alle Infos findet ihr auf energy.de. Und Moskena gibt's hier gleich.
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3: Da das Wetter sowieso macht, was es will, fragen wir jetzt mal die magische Miesmuschel, wie es heute wird. Ich öffne mal diese App. So, ich hoffe, man hört's. So, wir fragen sie mal. Wird's heute wieder regnen?
4: Totaler Blödsinn.
3: Mhm. Bleibt die Sonne heute da?
4: Diese Frage ist nicht so einfach zu beantworten.
3: Mann, deswegen frage ich dich doch. Brauchen wir Sommerkleider die nächsten Tage?
4: Eher nicht.
3: Na, da hat sie recht. Also so richtig zufrieden war ich jetzt nicht mit dieser Prognose. Was ich euch sagen kann, wir haben heute einen bunten Mix aus Sonne und Regen. Windig ist es auch noch bei 14 Grad. Die nächsten Tage, da hatte sie recht. Sommerkleidchen können wir vergessen. Es wird sehr regnerisch und erst am Sonntag kommt dann wieder die Sonne raus.
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3: Dann werfen wir einen ganz kurzen Blick zu euch auf die Straßen. Fahrt bitte vorsichtig auf der A8 Salzburg Richtung München zwischen Raststätte Holzkirchen Nord und Rastplatz Bruntal. Da liegen Reifenteile rum. Außerdem wird es teuer für euch und zwar in Schwabing in der Ungerer, Obergiesing, Schliersee, Sendling-Garmischer und Germering-Landsberger Straße. Da müsst ihr in der 50er-Zone langsamer fahren. Staus oder Blitzer, wenn ihr noch was gesehen habt, wisst ihr Bescheid. Gerne kurze WhatsApp schicken oder auch hier durchklingeln. Beides geht super easy unter der 93.3.
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0: Star Moss Kinner ist ein britischer Singer-Songwriter, wirklich fantastische Stimme, super sympathisch. Kendrick Lamar ist großer Fan von ihm und er war im exklusiven Energy-Interview. Er wohnt seit 2 Jahren in Deutschland und wir wollten natürlich wissen, wie geht's dir hier? Kommst du klar?
1: I mean, I'm a big rule breaker, so Germany in general is like hard for me because I'm just like, but why do I have to do it this way? And why did I, you know, lots of rules, but yeah, I've really enjoyed it.
0: Er ist kein großer Fan von Regeln und deswegen ist Deutschland vielleicht nicht das allerbeste Land für ihn, aber er hat natürlich trotzdem viel Spaß hier und bringt vor allem neue Musik raus. Hören wir uns jetzt an. Rhythm Unknown bei Energy. Immer die besten neuen Hits. Hier ist Moss Kinner.

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1: Und da haben wir es, 11 Uhr an diesem fantastischen Mittwochvormittag. Toll, dass ihr da seid. 10 jetzt am Stück sind an und gleich habe ich hier für euch die aktuelle Single von Fastboy in so guten 10 Minuten und jetzt Ray mit Where is my Husband? Lieben wir doch! Ich bin's Felina, Hallöchen!
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Kennt ihr dieses Gefühl von, wenn ich noch eine Entscheidung treffen muss, habe ich gar keinen Bock mehr. Dann seid ihr sogar an dem Punkt, dass ihr sagt, ey, wieso muss ich schon wieder entscheiden, was ich esse, was ich morgen anziehe? Ich habe keine Lust mehr. Ja, manchmal ist alles halt ein bisschen viel und deswegen gibt es immer was zu lernen. Zum Beispiel, sich auch mal eine Pause zu gönnen. Und das macht er doch jetzt vielleicht ganz gerne. Ist nämlich auch die Botschaft vom aktuellen Hit von Fastboy jetzt für euch bei Energy. Hier ist Beautiful Life. Brother.

0: Hi, hier ist der Mönch von Energy am Morgen. Truxen ist ein komisches Wort und zugegeben, das gibt es gar nicht. Das habe ich mal erfunden und da wären wir auch schon beim Thema. 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Die Japaner haben schon vorgemacht und haben für brutal heiß das Wort Kokoshobi ins Leben gerufen. Aber was die Japaner können, das können wir schon lange. Habt ihr auch eine Wortkreation, die es unbedingt geben sollte im deutschen Wörterbuch? Dann schickt uns gerne eine WhatsApp und die besten 9 Wörter hört ihr am Freitag bei mir in der Show.
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20: Hier werden keine Maskrüge gestemmt, sondern ein 120-Kilo-Typ. Also kann bestimmt auch variieren. Ich habe die jetzt weder hochgehoben noch gewogen. Aber egal, die Kerle sind auf jeden Fall riesig breit und haben Bock, richtig Gas auf dem Spielfeld zu geben. Die Rede ist von American Football hier in unserer City und zwar in einer der bekanntesten Sportstätten Münchens, dem Grünwalder Stadion. Da

0: diesen Sonntag die Munich Ravens ein für allererstes Spiel gegen die Raiders Tirol. Erste Season in der neuen Liga. Der European Football Alliance, Head of Media and Marketing, Valerian Gerber, auf was können wir uns denn diese Season besonders freuen?
1: Also die Highlights sind auf jeden Fall, dass wir eben den Kickoff im Grünwalder Stadion haben. Das ist wirklich eine der größten Sachen. Und dann natürlich, wie alles weitergehen wird. Also ich bin sehr positiv, wie unser Team jetzt aufgestellt ist, dass wir da auch erstens super gut American Football liefern können und zweitens auch der ganze Action und der Spaß drumherum. Wir haben jetzt eine eigene Student Section mit dabei, wir haben Cheerleader, wir haben unser Maskottchen, wir haben da einfach super viel Aktivität um den Sport herum, was es so in München nicht gibt.
0: Zum Beispiel auch unsere Energy Pregame Party, da feiern wir typisch amerikanisch mit euch und danach feuern wir dann zusammen beim Spiel die Ravens an. Tickets könnt ihr euch holen oder jetzt bei uns gewinnen, dafür einmal anrufen unter der 93 3 93 3 und diesen Sonntag bei den Munich Ravens mit am Start sein, komplett for free, wenn es heißt
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0: Mit Selina Bank. Gute Nachrichten für alle Autofahrer im Münchner Norden. Die A92 soll breiter werden. Für den Ausbau zwischen Feldmoching und dem Autobahnkreuz Neufahrn liegt jetzt die offizielle Genehmigung vor. Geplant sind in Zukunft 3 Spuren pro Richtung. Bevor die Bauarbeiten starten können, bleibt allerdings noch eine letzte Hürde. Es könnten noch Klagen gegen das Projekt eingereicht werden.
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3: Im Studio Dirk Justus. Wegweisende Beschlüsse, wie erwartet, Fehlanzeige. Beim Koalitionsausschuss im Kanzleramt haben sich die Spitzen von Union und SPD auf einen Fahrplan für die anstehenden Reformen geeinigt. Details wurden nicht bekannt. Auch zu Entlastungsmaßnahmen gab es wohl keine Entscheidungen. US-Präsident Trump reist heute nach China. Unter anderem stehen morgen Gespräche mit Staatschef Xi an. Es geht um den Iran-Krieg, Taiwan und neue Wirtschaftsdeals. Beobachter sagen, Trump geht angeschlagen in das Treffen wegen des festgefahrenen Iran-Kriegs und Problemen bei seiner Zollpolitik. Beim Thema K.O.-Tropfen soll das Strafrecht weiter nachgeschärft werden. Wer die Tropfen bei Vergewaltigung oder bei einem Raub einsetzt, muss künftig mit mindestens 5 Jahren Gefängnis rechnen, so Justizministerin Hubig in der Rheinischen Post. Das Gesetz dazu soll heute auf den Weg gebracht werden. Deutschlands Autobauer streichen bis 2035 vermutlich um die 225.000 Stellen. 35.000 mehr als bisher angenommen. Das sagte der Verband der Automobilindustrie dem Redaktionsnetzwerk Deutschland. Vor allem Zulieferbetriebe seien davon betroffen. Hauptgrund die Entwicklung vom Verbrenner zum Elektromotor.
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0: Bisschen langsamer geht's aktuell auf dem Ring voran, sonst hat er freie Fahrt.
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0: Die neuesten hat der Miles gerade gemeldet in Sendling in der Garmischer Straße 30er-Zone. Dankeschön dafür. Dann wird's auch teuer in Garching in der Schleißheimer, Planegg, Hofmark und Germering Landsberger Straße. Wenn ihr sagt, da fehlt noch was, macht's wieder Miles gerne. Kurze WhatsApp schicken oder auch hier durchklingeln. Beides geht super easy unter der 93 3 93 3.
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0: Meine Mitbewohnerin und ich haben jetzt erst vor ein paar Tagen die Heizung ausgestellt, weil es ja eh warm genug war. Gut, jetzt ist es nachts wieder so ein bisschen frisch. Auch tagsüber ist jetzt aktuell nicht so prickelnd bei 14 Grad. Dazu ein bunter Wechsel aus Sonne und Regen. Also so ein leichtes Aprilwetter. Die nächsten Tage auch den Regenschirm einpacken und erst am Sonntag dann vermutlich wieder die Sonnenbrille.

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3: Für alle, die gerne planen, wie ich, ist das Wetter wirklich aktuell Horror. Egal ob Klamotten oder Freizeitaktivitäten, es ist einfach schwer zu planen. Ja, wird es doch wieder regnen? Kommt die Sonne nochmal raus?
4: Weiß ich nicht, Digga.
3: Heute ist alles mit dabei. Dazu noch Wind bei 14 Grad. Die nächsten Tage ist auch eher nass und erst am Sonntag kommt dann die Sonne wieder raus.
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3: Dann werfen wir einen ganz kurzen Blick zu euch auf die Straßen, pflanzen ein bisschen mehr Zeit ein, wenn ihr auf mittleren Ringen unterwegs seid und auch verteilt auf den Autobahnen Hammer Stop and Go. Außerdem wird geblitzt und zwar in Garching in der Schleißheimer Planegg, Hofmark, Germering, Landsberger und Sendling-Garmischer Straße in der 30er-Zone. Wo müsst man noch ober vom Gas? Lasst es mich und die anderen gerne wissen. Kurze WhatsApp schicken oder auch durchklingeln, beides geht unter der 93.3.
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Kleiner Throwback hier für euch bei Energy und zwar zum Coachella Festival. Justin Bieber sitzt auf der Bühne mit seinem eigenen YouTube auf sozusagen und scrollt sich da durch die Vergangenheit. Ey, da waren schon echt viele Highlights mit dabei, ne? Und da habe ich auch wieder gemerkt, meine Güte, der Typ hat einfach so viele gute Hits gehabt, die ich auch alle nochmal hören will. Unter anderem das Ding hier auch, Justin Bieber zusammen mit Nicki Minaj, Beauty and the Beat, lieb ich jetzt bei Energy. Ja.

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1: Uhr auf Mittwochmittag, ihr seid bei mir. Das finde ich auch schon mal richtig fantastisch. Aber jetzt geht es dann auch richtig gut weiter. Die 10 am Stück sind auch noch an. Wir haben eine kurze Woche. Gleich habe ich hier für euch Tyler und Sarah Larsen in 10 Minuten. Wie gut soll alles werden? Hä? Jetzt Kaigo und Khalid liebe ich auch. Ich bin Selina. Hi.

I love this girl, sagt Sarah Larson über Tyler. Und deswegen umso schöner, dass die beiden zusammengefunden haben. Sarah Larson sagt, die ist nicht nur beruflich toll, ich mag die auch privat so super gerne, besuchen sich gegenseitig auf ihren Geburtstagen und sowas. Also haben wir richtig zwei Besties hier zusammengebracht. Freue ich mich doll drüber. Die machen nämlich auch fantastische Musik zusammen. Und zwar eine kleine Hommage an Britney Spears. She Did It Again ist eine Anlehnung an Oops, I Did It Again. Jetzt für euch bei Energy immer die besten neuen Hits.

0: Oh geil, da freue ich mich jetzt schon drauf, dass ich das morgen machen kann. Und es sind meistens auch nur so Kleinigkeiten, wie bei mir zum Beispiel, wenn ich weiß, ich habe richtig Zeit auszuschlafen und mir dann einen Kaffee im Bett zu machen. Und dann möchte ich in Ruhe meine Gesichtspflege machen.
1: Ich liebe es auch, wenn ich am Wochenende endlich meine Kaffeemaschine anmachen kann. Oh. Das mache ich unter der Woche nicht, da ist mir die Zeit einfach zu knapp in der Früh. Und deswegen für mich immer wieder ein Highlight.
0: Wo genießt denn du eigentlich deinen Kaffee, wenn du frei hast?
1: In der Küche.
0: Und was machst du nebenbei? Prospekte lesen? Oder was
1: auch,
0: machst du?
1: Ja, Prospekte lesen, ein bisschen übers Leben philosophieren und Reels anschauen. Gebe ich ehrlich zu.
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10: So, jetzt lehnen wir uns alle mal entspannt zurück, greifen in unsere Popcorn-Tüte rein und genießen den Film im Kino, den ihr for free sehen könnt, weil jetzt gibt's wieder Tickets für euch zu gewinnen. Und diese Woche wird's im Matheser Filmpalast amazing. Es geht nämlich um Glenn Kill, einen Schafskrimi. Ja, ein Grund ins Kino zu gehen ist auf jeden Fall schon mal Hugh Jackman. Der spielt nämlich den Schäfer George, der seinen Schafen zum Schlafen immer Krimis vorliest, obwohl er denkt, die verstehen ihn gar nicht. Dann kommt es aber zu einem mysteriösen Vorfall auf der friedlichen Farm und der Schäfer wird ermordet. Da wird den Schafen bewusst, jetzt müssen sie selbst die Ermittlungen übernehmen und den Fall lösen. Es ist ein wirklich sehr unterhaltsamer Krimi, muss ich sagen, der nicht nur was für die Jüngeren ist, sondern auch bei den Erwachsenen scheppert. 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
10: Mit Selina Bank. Ja, wie geht's jetzt denn weiter mit dem Galeria am Rotkreuzplatz? Viele Menschen in Neuhausen kämpfen gerade für den Erhalt des Kaufhauses, doch jetzt kommt schon wieder die nächste Krise. Nach Medienberichten soll Galeria inzwischen schon zum zweiten Mal die Miete verspätet gezahlt haben. Die Aprilmiete kam wohl erst im Mai und die aktuelle Monatsmiete soll noch offen sein. Die Mitarbeiter hoffen trotzdem weiter auf eine Verlängerung des Mietvertrags oder Lösungen für die Beschäftigten in anderen Häusern.
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11: Im Studio Dirk Justus. Wegweisende Beschlüsse, wie erwartet, Fehlanzeige. Beim Koalitionsausschuss im Kanzleramt haben sich die Spitzen von Union und SPD auf einen Fahrplan für die anstehenden Reformen geeinigt. Details wurden nicht bekannt. Auch zu Entlastungsmaßnahmen gab es wohl keine Entscheidungen. US-Präsident Trump reist heute nach China. Unter anderem stehen morgen Gespräche mit Staatschef Xi an. Es geht um den Iran-Krieg, Taiwan und neue Wirtschaftsdeals. Beobachter sagen, Trump geht angeschlagen in das Treffen wegen des festgefahrenen Iran-Kriegs und Problemen bei seiner Zollpolitik. Beim Thema K.O.-Tropfen soll das Strafrecht weiter nachgeschärft werden. Wer die Tropfen bei Vergewaltigung oder bei einem Raub einsetzt, muss künftig mit mindestens 5 Jahren Gefängnis rechnen, so Justizministerin Hubig in der Rheinischen Post. Das Gesetz dazu soll heute auf den Weg gebracht werden. Deutschlands Autobauer streichen bis 2035 vermutlich um die 225.000 Stellen. 35.000 mehr als bisher angenommen. Das sagte der Verband der Automobilindustrie dem Redaktionsnetzwerk Deutschland. Vor allem Zulieferbetriebe

0: Betriebe seien davon betroffen. Hauptgrund die Entwicklung vom Verbrenner zum Elektromotor.
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3: Hello, liebe Autofahrer. Bissl Stop and Go haben wir aktuell auf dem mittleren Ring. Sonst kommt er gut durch.
1: Blitzer.
3: Ober vom Gas müsste aktuell in Thalkirchen in der Herterich, Sendling, Garmischer, Schwabing-Ungerer und Garching-Schleißheimer Straße. Wenn noch was fehlt, Staus oder Blitzer, lasst es mich und die anderen gerne wissen, kurz per WhatsApp oder auch hier durchklingeln. Geht beides unter der 93.3.
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3: Das Gute bei uns ist, dass wir in der Arbeit keinen Dresscode haben. Also ich muss jetzt hier nicht unbedingt zwingend schick kommen. Und bei dem Wetter, da sage ich euch, da sitze ich doch gerne mit einem dicken Gammelpulli hier. So gemütlich und praktisch, wie es geht. Heute haben wir nämlich einen bunten Mix aus Sonne und Regen und auch noch Wind bei 14 Grad. Alles so ein bisschen dabei. Die nächsten Tage wird es dann eher nass. Und erst am Sonntag soll es wieder sonnig werden.

0: Der Countdown läuft, es ist nur noch ganz, ganz wenig Schlafen übrig, bis endlich Eurovision Song Contest wieder ist. Am Wochenende passiert's in Wien und Jakob von Energy am Morgen. Wir sind ja schon voll drin jetzt in dieser ganzen Vorentscheid-Halbfinale-Situation. Wie geht's allen?
1: Also immer besser, muss man sagen, weil irgendwie kommt Sarah Engels mit ihrem Song Fire auch immer besser bei den Leuten vor Ort an.
0: Ach.
1: Die ist ja gestern aufgetreten im ersten Halbfinale, außerhalb von Konkurrenz. Mhm. Wir sind ja festgesetzt. Und die Halle hat es geliebt. Und wahrscheinlich, weil sie jetzt so diesen, ich sag mal, ESC-3-Klang auf der Bühne gemacht hat. Also, der Song heißt Fire. Es war natürlich viel Feuer dabei. Dann war eine sexy Tanzperformance dabei, sie und ihre Mädels. Und sie hatte ein Trickkleid dabei, wo sie sich am Anfang da sowas weggezogen hat.
0: Tribute von Panem mäßig.
1: Genau. Und wahrscheinlich kommt sowas natürlich auch nochmal on top obendrauf, was ankommt. Hoffen wir mal, dass es dann am Samstag 12 Points, 12 Points gibt für uns aus vielen Ländern. Samstag 21 Uhr geht's los. Schon mal vormerken, ARD zeigt ja alles live.
0: Jakob, persönliche Frage, wie gerne würdest du einmal in deinem Leben beim ESC das moderieren, dass du sagen kannst, 12 Points, 12 Points.
1: Oh, das wäre schon ganz vorne. Ich dachte, du fragst mich jetzt, wie sehr ich ein Trickkleid anziehen wollen würde. Das, weiß ich nicht. Auch das wäre eine Idee.
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1: Da das Wetter sowieso macht, was es will, fragen wir jetzt mal die magische Miesmuschel, wie es heute wird. Ich öffne mal diese App. So, ich hoffe, man hört's. So, wir fragen sie mal, wird's heute wieder regnen?
2: Totaler Blödsinn.
1: Mhm. Bleibt die Sonne heute da?
2: Diese Frage ist nicht so einfach zu beantworten.
1: Mann, deswegen frage ich dich doch. Brauchen wir Sommerkleider die nächsten Tage?
2: Eher nicht.
1: Na, da hat sie recht. Also so richtig zufrieden war ich jetzt nicht mit dieser Prognose. Was ich euch sagen kann, wir haben heute einen bunten Mix aus Sonne und Regen. Windig ist es auch noch bei 14 Grad. Die nächsten Tage, da hatte sie recht. Sommerkleidchen können wir vergessen. Es wird sehr regnerisch und erst am Sonntag kommt dann wieder die Sonne raus.
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1: Dann schauen wir ganz kurz zu euch auf die Straßen. Ja, es geht verteilt in München langsamer voran, vor allem auf dem mittleren Ring und auch auf den Autobahnen müsst ihr teilweise ein bisschen mehr Zeit einplanen. Außerdem wird es teuer für euch und zwar in Schwabing in der Ungerer, Obergiesing, Schliersee, Sendling-Garmischer und Germering-Landsberger Straße. Da müsst ihr in der 50er-Zone langsamer fahren. Staus oder Blitzer, wenn ihr noch was gesehen habt, wisst ihr Bescheid, gerne kurze WhatsApp schicken oder auch hier durchklingeln. Beides geht super easy unter der 93.3.
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0: sich 2015 kennengelernt haben, machen sie zusammen Musik und das halt super, super erfolgreich. Heavy Metal Love oder Cynical habt ihr bestimmt als Ohrwurm auch mindestens einmal, wenn nicht sogar 50.000 Mal gehabt, so wie ich, ne? Und sie haben es auch wieder getan, neuen Ohrwurm rausgehauen, heißt Mad World, jetzt für euch bei Energy, immer die besten neuen Hits. Hier sind Two Colors.
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0: Tachi, ihr Hübschen, da haben wir es ja auch schon wieder, 13 Uhr auf dem Mittwochmittag. Ab mit euch in die Mittagspause und dazu laufen 10 Hits am Stück. Gleich mit der aktuellen Single von Norma Jean Martini in so guten 10 Minuten. Jetzt Houston Jackstyle und Jon mit Turn the Lights Off. Ich bin's, Felina, hi.
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Als Songwriterin hat sie schon für Stars wie zum Beispiel Zoe Wees, Michael Schulte oder Sophie and the Giants geschrieben. Sie hat schon mit großartigen Künstlern wie zum Beispiel Offenbach zusammen Songs aufgenommen. Aber jetzt haben wir auch endlich eine ganz eigene Single von ihr und die hören wir uns an bei Energy. Immer die besten neuen Hits. Norma Jean Martini mit Encore.

0: Hier ist der Wunsch von Energy am Morgen. Truxen ist ein komisches Wort und zugegeben, das gibt es gar nicht. Das habe ich mal erfunden und da wären wir auch schon beim Thema. Wie geil wäre es, wenn es für gewisse Sachen nur ein Wort geben würde? Die Japaner haben schon vorgemacht und haben für brutal heiß das Wort Kokoshobi ins Leben gerufen. Aber was die Japaner können, das können wir schon lange. Habt ihr auch eine Wortkreation, die es unbedingt geben sollte im deutschen Wörterbuch? Dann schickt uns gerne eine WhatsApp und die besten 9 Wörter hört ihr am Freitag bei mir in der Show.
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18: Mit Selina Bank. Die Eude Wiesen soll moderner und attraktiver werden. Unsere City hat ein neues Konzept beschlossen, damit wieder mehr Besucher auf dem traditionsreichen Wiesengelände vorbeischauen. Geplant sind unter anderem digitale QR-Codes statt der bisherigen Einlassbänder, neue Rabattkarten für Stammgäste und ein erweitertes Musikprogramm. Die Schützenliesel bekommt neue Wirte und zum allerersten Mal wird der Hackabschor statt Augustiner ausgeschenkt.
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19: Im Studio Dirk Justus. Kein neuer Anlauf für die 1.000 Euro Entlastungsprämie. Das Ganze wird nicht weiter verfolgt, heißt es von Seiten der Union. Die Prämie war in den Bundesländern und in der Wirtschaft auf massive Kritik gestoßen und auch vom Bundesrat ausgebremst worden. Die Bundesregierung hat das Heizungsgesetz endgültig überarbeitet. Öl- und Gasheizungen sollen langfristig erlaubt bleiben. Außerdem sollen K.O.-Tropfen bei Raub und Vergewaltigung rechtlich in Zukunft wie eine Waffe gewertet werden. Der Bundestag muss beiden Gesetzentwürfen noch zustimmen.

0: Cem Özdemir von den Grünen ist neuer Ministerpräsident von Baden-Württemberg. Bei der geheimen Wahl im Landtag haben allerdings nur 93 der insgesamt 112 Abgeordneten der grün-schwarzen Koalition für ihn gestimmt. 34 Stimmen entfielen auf CDU-Chef Manuel Hagel, der seine Kandidatur aber schon im Vorfeld abgelehnt hatte. US-Präsident Trump reist heute nach China. Unter anderem stehen morgen Gespräche mit Staatschef Xi an. Es geht um den Iran-Krieg, Taiwan und neue Wirtschaftsdeals. Beobachter sagen, Trump geht angeschlagen in das Treffen wegen des festgefahrenen Iran-Kriegs und Problemen bei seiner Zollpolitik.
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2: Bisschen langsamer geht's aktuell auf dem Ring voran, sonst hat er freie Fahrt.
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2: Die neuesten hat der Miles gerade gemeldet in Sendling in der Garmischer Straße 30er-Zone. Dankeschön dafür. Dann wird's auch teuer in Garching in der Schleißheimer, Planegg, Hofmark und Germering Landsberger Straße. Wenn ihr sagt, da fehlt noch was, macht's wieder Miles gerne. Kurze WhatsApp schicken oder auch hier durchklingeln. Beides geht super easy unter der 93.3.
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2: Meine Mitbewohnerin und ich haben jetzt erst vor ein paar Tagen die Heizung ausgestellt, weil es ja eh warm genug war. Gut, jetzt ist es nachts wieder so ein bisschen frisch. Auch tagsüber ist jetzt aktuell nicht so prickelnd bei 14 Grad. Dazu ein bunter Wechsel aus Sonne und Regen. Also so ein leichtes Aprilwetter. Die nächsten Tage auch den Regenschirm einpacken und erst am Sonntag dann vermutlich wieder die Sonnenbrille.

0: immer die besten neuen Hits hier bei Energy und da gibt's eine ganz wichtige Nachricht für euch von Armani. Was ist denn los?
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10: Immer mehr Menschen möchten selbst Verantwortung für ihre Gesundheit übernehmen. 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
11: Eine unserer neuen Gesundheitsdienstleistungen ist das Augenscreening, das einen Sehtest und eine Netzhautfotografie umfasst. 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Scleo Health übernimmt die Auswertung.
10: Eine KI analysiert die Aufnahmen. Die Ergebnisse werden zusätzlich von Augenfachärzten überprüft. Dazu Dr. Dominik Berndt von Scleo Health.
12: Das Screening kann die Früherkennung von Augenerkrankungen wie grüner Star, diabetischer Retinopathie und altersbedingter Makuladegeneration unterstützen. Es ersetzt keine ärztliche Untersuchung oder Diagnose. Zusätzlich kann aber eine gezielte Abklärung über das Scleo-Netzwerk mit über 500 Partnerpraxen erfolgen.
10: In München gibt es das Augenscreening im DM-Markt Hanauer Straße 68.
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16: Für alle, die gerne planen, wie ich, ist das Wetter wirklich aktuell Horror. Egal ob Klamotten oder Freizeitaktivitäten, es ist einfach schwer zu planen. Ja, wird es doch wieder regnen? Kommt die Sonne nochmal raus?
17: Weiß ich nicht, Digga.
16: Heute ist alles mit dabei. Dazu noch Wind bei 14 Grad. Die nächsten Tage ist auch eher nass und erst am Sonntag kommt dann die Sonne wieder raus.
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16: Dann werfen wir einen ganz kurzen Blick zu euch auf die Straßen, pflanzen ein bisschen mehr Zeit ein, wenn ihr auf mittleren Ringen unterwegs seid und auch verteilt auf den Autobahnen Hammer Stop and Go. Außerdem wird geblitzt und zwar in Garching in der Schleißheimer Planegg, Hofmark, Germering, Landsberger und Sendling-Garmischer Straße in der 30er-Zone. Wo misst man noch ober vom Gas? Lasst es mich und die anderen gerne wissen. Kurze WhatsApp schicken oder auch durchklingeln, beides geht unter der 93.3 93.3.
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Der Song Crazy in Love von Beyoncé zusammen mit Jay-Z hören wir uns jetzt hier an bei Energy, denn mein Papa hat früher für mich immer so Papa Supermix gemacht und eine CD selber gebrannt mit den besten Liedern des Jahres und da war unter anderem halt der Song mit dabei und deswegen freue ich mich ganz doll, den jetzt zu hören. Beyoncé zusammen mit Jay-Z bei Energy, Crazy in Love.

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2: Rein mit uns in den Mittwochnachmittag. Schön, dass ihr da seid. Hallöchen, ich bin Felina. Und wir machen hier gleich weiter mit der aktuellen Single von Lady Gaga zusammen mit Doechii in guten 10 Minuten. Jetzt Clock Lock, macht's euch hübsch.

vor, Energy Megastar Lady Gaga wäre Fan von euch. Was? Oh mein Gott, das muss so ein krasses Gefühl sein. Aber Doji geht's halt so. Und deswegen ist es so toll, dass die beiden auch einen Song zusammen gemacht haben. Lady Gaga sagt nämlich über Doji: Ab Sekunde 1, das erste, was ich von ihr gehört habe, wusste ich, diese Frau macht legendäre Hits. Und deswegen diese Kombi auch so was ganz Besonderes geworden. Runway jetzt für euch bei Energy, immer die besten neuen Hits.

0: Fall, da freue ich mich jetzt schon drauf, dass ich das morgen machen kann. Und es sind meistens auch nur so Kleinigkeiten, wie bei mir zum Beispiel, wenn ich weiß, ich habe richtig Zeit auszuschlafen und mir dann einen Kaffee im Bett zu machen. Und dann möchte ich in Ruhe meine Gesichtspflege machen.
1: Ich liebe es auch, wenn ich am Wochenende endlich meine Kaffeemaschine anmachen kann. Oh. Das mache ich unter der Woche nicht, da ist mir die Zeit einfach zu knapp in der Früh. Und deswegen für mich immer wieder ein Highlight.
0: Wo genießt denn du eigentlich deinen Kaffee, wenn du frei hast?
1: In der Küche.
0: Und was machst du nebenbei? Prospekte lesen? Oder was
1: auch,
0: machst du?
1: Ja, Prospekte lesen, ein bisschen übers Leben philosophieren und Reels anschauen. Gebe ich ehrlich zu.
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14: Mit Selina Bank. Gute Nachrichten für alle Autofahrer im Münchner Norden. Die A92 soll breiter werden. Für den Ausbau zwischen Feldmoching und dem Autobahnkreuz Neufahrn liegt jetzt die offizielle Genehmigung vor. Geplant sind in Zukunft 3 Spuren pro Richtung. Bevor die Bauarbeiten starten können, bleibt allerdings noch eine letzte Hürde. Es könnten noch Klagen gegen das Projekt eingereicht werden.
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1: Im Studio Dirk Jost.

0: Erstes. Kein neuer Anlauf für die 1.000 Euro Entlastungsprämie. Das Ganze wird nicht weiter verfolgt, heißt es von Seiten der Union. Die Prämie war in den Bundesländern und in der Wirtschaft auf massive Kritik gestoßen und auch vom Bundesrat ausgebremst worden. Die Bundesregierung hat das Heizungsgesetz endgültig überarbeitet. Öl- und Gasheizungen sollen langfristig erlaubt bleiben. Außerdem sollen K.O.-Tropfen bei Raub und Vergewaltigung rechtlich in Zukunft wie eine Waffe gewertet werden. Der Bundestag muss beiden Gesetzentwürfen noch zustimmen. Cem Özdemir von den Grünen ist neuer Ministerpräsident von Baden-Württemberg. Bei der geheimen Wahl im Landtag haben allerdings nur 93 der insgesamt 112 Abgeordneten der grün-schwarzen Koalition für ihn gestimmt. 34 Stimmen entfielen auf CDU-Chef Manuel Hagel, der seine Kandidatur aber schon im Vorfeld abgelehnt hatte. US-Präsident Trump reist heute nach China. Unter anderem stehen morgen Gespräche mit Staatschef Xi an. Es geht um den Iran-Krieg, Taiwan und neue Wirtschaftsdeals. Beobachter sagen, Trump geht angeschlagen in das Treffen wegen des festgefahrenen Iran-Kriegs und Problemen bei seiner Zollpolitik.
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2: Hello, liebe Autofahrer. Bissl Stop and Go haben wir aktuell auf dem mittleren Ring. Sonst kommt er gut durch.
3: Blitzer.
2: Ober vom Gas müsste aktuell in Thalkirchen in der Herterich, Sendling, Garmischer, Schwabing-Ungerer und Garching-Schleißheimer Straße. Wenn noch was fehlt, Staus oder Blitzer, lasst es mich und die anderen gerne wissen, kurz per WhatsApp oder auch hier durchklingeln. Geht beides unter der 93.3.
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2: Das Gute bei uns ist, dass wir in der Arbeit keinen Dresscode haben. Also ich muss jetzt hier nicht unbedingt zwingend schick kommen. Und bei dem Wetter, da sage ich euch, da sitze ich doch gerne mit einem dicken Gammelpulli hier. So gemütlich und praktisch, wie es geht. Heute haben wir nämlich einen bunten Mix aus Sonne und Regen und auch noch Wind bei 14 Grad. Alles so ein bisschen dabei. Die nächsten Tage wird es dann eher nass. Und erst am Sonntag soll es wieder sonnig werden.

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0: ist der absolute Lieblingsort in eurer Wohnung und warum? Das habe ich gerade Energy Star aus diesem Interview gefragt. Daher kennt ihr sie ja. Bald kommt auch neue Musik von ihr, aber erstmal geht's ans Wohnen.
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0: Ja, denn wir wollen ja, dass ihr es so richtig schön habt in eurer Wohnung. Und da kümmern wir uns gerne auch um die Plätze, die ihr eh schon ganz besonders liebt. Lieblingsort von Austis ist?
3: My kitchen. I spend a lot of time in my kitchen.
0: But what's the best thing in your kitchen?
3: Oh, I love cooking. I love cooking and I have one of those kitchen islands. And when I'm cooking, people gather around and talk to me while I'm cooking. If I invite people over, we're always chatting by the island. So it has this like big aura of like cooking and eating and trying and you want to try this and like it has that kind of vibe.
0: Ja, sie sagt, es ist auf jeden Fall die Küche, denn da hat sie eine riesige Kücheninsel und sie liebt kochen ganz doll gerne und dann kommen die Leute mit dazu und man probiert alles zusammen aus und es hat einfach die beste Zeit, so richtig Community-Vibes. 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
3: Da das Wetter sowieso macht, was es will, fragen wir jetzt mal die magische Miesmuschel, wie es heute wird. Ich öffne mal diese App. So, ich hoffe, man hört's. So, wir fragen sie mal, wird's heute wieder regnen?
4: Totaler Blödsinn.
3: Mhm. Bleibt die Sonne heute da?
4: Diese Frage ist nicht so einfach zu beantworten.
3: Mann, deswegen frage ich dich doch. Brauchen wir Sommerkleider die nächsten Tage?
4: Eher nicht.
3: Na, da hat sie recht. Also so richtig zufrieden war ich jetzt nicht mit dieser Prognose. Was ich euch sagen kann, wir haben heute einen bunten Mix aus Sonne und Regen. Windig ist es auch noch bei 14 Grad. Die nächsten Tage, da hatte sie recht. Sommerkleidchen können wir vergessen. Es wird sehr regnerisch und erst am Sonntag kommt dann wieder die Sonne raus.
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3: Dann schauen wir ganz kurz zu euch auf die Straßen. Ja, es geht verteilt in München langsamer voran, vor allem auf mittleren Ringen und auch auf den Autobahnen müsst ihr teilweise ein bisschen mehr Zeit einplanen. Außerdem wird es teuer für euch und zwar in Schwabing in der Ungerer, Obergiesing, Schliersee, Sendling-Garmischer und Germering-Landsberger Straße. Da müsst ihr in der 50er-Zone langsamer fahren. Staus oder Blitzer, wenn ihr noch was gesehen habt, wisst ihr Bescheid, gerne kurze WhatsApp schicken oder auch hier durchklingeln. Beides geht super easy unter der 93 3 93 3.
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0: gerne neben einem Energy Star wohnen. Also wir haben einen gefragt, Moskina nämlich, ob er glaubt, dass er ein guter Nachbar ist, und seine Antwort:
1: I dread to think what my neighbors hear, like, because I'm constantly singing. Like, it's almost like a disease. Like, I'm singing all the time. So they must hear me sing.
0: Ja, er sagt, vielleicht ist er ein guter Nachbar, aber auf der anderen Seite weiß er auch, dass er die ganze Zeit singt, überraschend als Sänger, und dass das vielleicht nervig sein könnte, weil er könnte sich vorstellen, dass die Nachbarn das schon hören. Hier ist er für euch, Moskina. Wir hören sogar mit Absicht und ohne irgendwie dumpfe Wand dazwischen. Rhythm Unknown, jetzt bei Energy, immer die besten neuen Hits.

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0: Oh geil, da freue ich mich jetzt schon drauf, dass ich das morgen machen kann. Und es sind meistens auch nur so Kleinigkeiten, wie bei mir zum Beispiel, wenn ich weiß, ich habe richtig Zeit auszuschlafen und mir dann einen Kaffee im Bett zu machen. Und dann möchte ich in Ruhe meine Gesichtspflege machen.
1: Ich liebe es auch, wenn ich am Wochenende endlich meine Kaffeemaschine anmachen kann. Oh. Das mache ich unter der Woche nicht, da ist mir die Zeit einfach zu knapp in der Früh. Und deswegen für mich immer wieder ein Highlight.
0: Wo genießt denn du eigentlich deinen Kaffee, wenn du frei hast?
1: In der Küche.
0: Und was machst du nebenbei? Prospekte lesen? Oder was
1: auch,
0: machst du?
1: Ja, Prospekte lesen, ein bisschen übers Leben philosophieren und Reels anschauen. Ja, gebe ich ehrlich zu.
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13: Mit Selina Bank. Ja, wie geht's jetzt denn weiter mit dem Galeria am Rotkreuzplatz? Viele Menschen in Neuhausen kämpfen gerade für den Erhalt des Kaufhauses, doch jetzt kommt schon wieder die nächste Krise. Nach Medienberichten soll Galeria inzwischen schon zum zweiten Mal die Miete verspätet gezahlt haben. Die Aprilmiete kam wohl erst im Mai und die aktuelle Monatsmiete soll noch offen sein. Die Mitarbeiter hoffen trotzdem weiter auf eine Verlängerung des Mietvertrags oder Lösungen für die Beschäftigten in anderen Häusern.
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14: Mit Lisa Weber, guten Tag. Kein neuer Anlauf für die 1.000 Euro Entlastungsprämie. Das Ganze wird nicht weiter verfolgt, heißt es von Seiten der Union. Die Prämie war in den Bundesländern und in der Wirtschaft auf massive Kritik gestoßen und auch vom Bundesrat ausgebremst worden. Die Bundesregierung hat das Heizungsgesetz endgültig überarbeitet. Öl- und Gasheizungen sollen langfristig erlaubt bleiben. Außerdem sollen K.O.-Tropfen bei Raub und Vergewaltigung rechtlich in Zukunft wie eine Waffe gewertet werden. Der Bundestag muss beiden Gesetzentwürfen noch zustimmen. In Baden-Württemberg ist die Ära Winfried Kretschmann offiziell vorbei. Cem Özdemir ist jetzt neuer Ministerpräsident. Der Grüne hat bei der geheimen Wahl im Landtag allerdings nur 93 der insgesamt 112 Stimmen seiner grün-schwarzen Koalition bekommen. Weltweit trinken die Menschen weniger Wein. Im letzten Jahr ist der Konsum um 2,7% zurückgegangen, teilte die

0: internationale Organisation für Rebe und Wein mit. Andere Lebensgewohnheiten und wirtschaftliche Unsicherheit machen der Weinindustrie zu schaffen, heißt es.
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2: Servus München, ein Blick auf die A99 Westumfahrung Richtung Lindau zwischen Freudmenning Nord und Ludwigsfeld, 6 Kilometer Stau. Dann zwischen Richard-Strauß-Tunnel und die Lindenstraße ist ganz viel los, ein großer Unfall. Insgesamt ist der Ring wie immer zu, wir kennen's alle.
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2: Sebastian und Leon, Dankeschön fürs Melden. Eidenbachstraße, Karl-Theodor-Straße und Weinbergstraße wird geblitzt. Seht ihr noch irgendwas? Dann ruft einfach durch. Ich bin hier, ich warte. 089 393 393.
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2: Mir bebt heute der Schädel, Leute. Ich weiß nicht, was los ist, aber ich glaube, irgendwie so ein kleiner Wetterumschwung. Aktuell 14 Grad, morgen 11 Grad in der Spitze. Da ist Regen mit dabei. So auch am Freitag und am Samstag. Und am Sonntag wird es dann endlich wieder schöner. Jetzt für euch, Kaigo. Hier ist Save My Love bei Energy. 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So schön, dass ihr mit dabei seid.

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1: 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Vorsicht, Leute, auf der A8 Salzburg Richtung München auf Höhe Perlach liegt eine Maurerkelle auf der Fahrbahn rum. A99 Westumfahrung Richtung Nürnberg zwischen Lochhausen und Dreikfeld-Moching 7 Kilometer Stau. Ein großer Unfall auf der A99 Ostumfahrung Richtung Nürnberg zwischen Kirchheim und Aschheim-Ismaning. 4 Kilometer Stop and Go auf der A99 Westumfahrung Richtung Lindau zwischen Fröttmanning-Nord und Ludwigsfeld und sehr viel los auf dem Ring.
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1: Teodoro Ciambello, danke schön fürs Anrufen. Es wird geblitzt in Pasing, Weinbergstraße, 30er-Zone, Obersendling, Eidenbachstraße.

0: Straße und in Schwabing Karl-Theodor Straße. Macht's wie Theodoro. Klingelt einfach durch 089 93 3 93 3.
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0: Wind, Weiche. Ist sowas von nervig, dieser Wind, oder? Aktuell 14 Grad, morgen 11 Grad in der Spitze. Da ist immer wieder Regen mit dabei, genauso dann am Freitag und am Samstag.
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Morgen ist er bei uns in der City und zwar im Zenit Madison Beer. Falls ihr nicht live mit dabei seid, dann klickt euch rein in die Insta-Story von Energy München. Und jetzt habe ich für euch Crow, einen Song, wo wir alle mitsingen können. Hier ist

0: mittendrin in den 10 in so einem Stück. Hallo.
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0: Gleich für euch alle Farben mit Body Talk, aber jetzt erstmal Harry Styles.

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Hier ist Alle Farben Body Talk bei Energy, immer die besten und Hits.

0: wer trinkt einen Kaffee mit mir? Und dabei hören wir immer die besten und Hits. Hallo.
1: Hi, hier ist der Mönch von Energy am Morgen. Truxen ist ein komisches Wort und zugegeben, das gibt es gar nicht. Das habe ich mal erfunden und da wären wir auch schon beim Thema. Wie geil wäre es, wenn es für gewisse Sachen nur ein Wort geben würde? Die Japaner haben schon vorgemacht und haben für brutal heiß das Wort Kokoshobi ins Leben gerufen. Aber was die Japaner können, das können wir schon lange. Habt ihr auch eine Wortkreation, die es unbedingt geben sollte im

0: deutschen Wörterbuch. 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
2: Mit Selina Bank. Die Eudewiesen soll moderner und attraktiver werden. Unsere City hat ein neues Konzept beschlossen, damit wieder mehr Besucher auf dem traditionsreichen Wiesengelände vorbeischauen. Geplant sind unter anderem digitale QR-Codes statt der bisherigen Einlassbänder, neue Rabattkarten für Stammgäste und ein erweitertes Musikprogramm. Die Schützenliesel bekommt neue Wirte und zum allerersten Mal wird der Hackabschor statt Augustiner ausgeschenkt.
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3: Mit Gisa Weber, guten Tag. Die Bundesregierung hat das neue Heizungsgesetz auf den Weg gebracht. Öl- und Gasheizungen sollen langfristig erlaubt bleiben. Kritiker sehen Nachteile für den Klimaschutz. Weiterer Beschluss: Täter sollen härter bestraft werden, wenn sie bei Raub oder Vergewaltigung K.O.-Tropfen einsetzen. Die 1.000 € Entlastungsprämie ist endgültig vom Tisch. Die Spitzen von Union und SPD haben sich im Koalitionsausschuss darauf geeinigt, die Maßnahme fallen zu lassen, heißt es von Seiten der Union. Der Bundesrat hatte die Prämie letzte Woche ausgebremst. US-Präsident Trump ist in China eingetroffen. Unter anderem stehen morgen Gespräche mit Staatschef Xi an. Es geht um den Iran-Krieg, Taiwan und neue Wirtschaftsdeals. Beobachter sagen, Trump geht angeschlagen in das Treffen. Wegen des festgefahrenen Iran-Kriegs und Problemen bei seiner Zollpolitik. Deutsche Unis stehen bei ausländischen Studierenden weiter hoch im Kurs. Im UNESCO-Ranking der beliebtesten Studiländer liegt Deutschland auf Platz 4, hinter den USA, Großbritannien und Australien. 30% der Erstsemester an deutschen Unis kommen laut Statistischem Bundesamt aus dem Ausland.
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4: Wir gucken direkt auf die A99 Westumfahrung Richtung Nürnberg zwischen Dreieck München Südwest und Freiheim Mitte. Hier blockiert ein defektes Auto die linke Spur. Dann staut es sich auf der A99 Westumfahrung Richtung Lindau zwischen Fröttmanning Nord und Dreieck Allach. Es ist sehr viel los aufgrund eines Unfalls auf der A99 Ostumfahrung. Sorry. Richtung Nürnberg zwischen Kirchheim und Aschheim-Ismaning und super viel los auf dem Ring. Zwischen Richard-Strauss-Tunnel und Dietlindenstraße sehr viel los, wegen eines Unfalls auch zwischen Schwabing und Iflandstraße.
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4: Ja, Tina, danke schön fürs Anrufen. Es wird geblitzt. Willibaldstraße, 30er-Zone in Leim, Obersendling, Eidenbachstraße und Oberweg unter Haching. Danke, Marina. Kommt irgendwas dazu, macht's wie die Mädels. Klingelt durch 089 93 3 93
0: 3. 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
4: It's windy outside. Ja, ganz schön windig. Aktuell 14 Grad. Morgen wird es so richtige Schmuddelwetter am Feiertag bei 11 Grad und am Freitag und Samstag auch so ein Wetter. Erst am Sonntag wird es dann schöner und auch sonniger. Und jetzt habe ich für euch Felix hier. Hier ist Boy You Turn Me bei Energy. 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So schön, dass ihr mit dabei seid.

0: Ihr seid bei Energy immer die besten Hits, hallo.
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10: Verkehr. Im Petöl-Tunnel, da staut es sich, Leute, bitte Obacht geben. Dann Heckenstaller Straße bis Mittlerer Ring zwischen Sendling Süd und Passauer Straße. Hier Stop and Go. Wir gucken auf die A99 Westumfahrung Richtung Nürnberg zwischen Dreieck München Südwest und Freiherr Mitte. Hier blockiert ein defektes Auto die linke Spur. Es staut sich A99 Westumfahrung Richtung Lindau zwischen Fröttmanning Nord und Dreieck Allach. Ein großer Unfall auf der A99 Ostumfahrung Richtung Nürnberg zwischen Kirchheim und Aschheim-Ismaning. Ein großer Unfall zwischen Richard Strauss Tunnel und Dietlindenstraße. Insgesamt ist der Ring wie immer zu.
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10: Ja, Peter, danke schön fürs Melden. Unter Menzing, Pippinger Straße, 30er-Zone. Hier wird geblitzt unter Haching-Oberweg und Willibaldstraße in Leim. Danke, Sandra. Kommt irgendwas dazu? Ruft einfach durch. Ich bin hier, 089-393-393.
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10: Ich persönlich finde das Wetter irgendwie komisch. Mal ist er da, mal ist er weg, die Sonne. Dann ist es windig, dann ist es wolkig. Also total wechselhaft. Aktuell 14 Grad, morgen 11 Grad. Zum Feiertag gibt es nur Regen. Genauso dann am Freitag und am Samstag.
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Morgen wird ausgeschlafen und heute Abend wird Party gemacht, Leute. Ja, in der Disco-Box, da treffen wir uns alle. Klickt euch rein auf energy.de, da könnt ihr alles nochmal nachlesen. 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

Brüder Fastboy letztes Jahr kennengelernt und die sind so cool drauf, so authentisch, so real. Und hier sind sie für euch mit ihrer neuen Nummer. Hier ist Beautiful Life bei Energy, immer die besten on Hits. Und wisst ihr noch nicht, was ihr morgen unternehmen wollt am Feiertag, dann klickt euch sofort rein auf energy.de.

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3: Oh geil, da freue ich mich jetzt schon drauf, dass ich das morgen machen kann. Und es sind meistens auch nur so Kleinigkeiten, wie bei mir zum Beispiel, wenn ich weiß, ich habe richtig Zeit auszuschlafen und mir dann einen Kaffee im Bett zu machen. Und dann möchte ich in Ruhe meine Gesichtspflege machen.
4: Ja.

0: liebe es auch, wenn ich am Wochenende endlich meine Kaffeemaschine anmachen kann. Oh. Das mache ich unter der Woche nicht, da ist mir die Zeit einfach zu knapp in der Früh. Und deswegen für mich immer wieder ein Highlight.
1: Wo genießt du eigentlich deinen Kaffee, wenn du frei hast?
0: In der Küche.
1: Und was machst du nebenbei? Prospekte lesen? Oder was
0: auch,
1: du so?
0: Prospekte lesen, ein bisschen übers Leben philosophieren und Reels anschauen. Ja, gebe ich ehrlich zu.
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22: Mit Selina Bank. Gute Nachrichten für alle Autofahrer im Münchner Norden. Die A92 soll breiter werden. Für den Ausbau zwischen Feldmoching und dem Autobahnkreuz Neufahrn liegt jetzt die offizielle Genehmigung vor. Geplant sind in Zukunft 3 Spuren pro Richtung. Bevor die Bauarbeiten starten können, bleibt allerdings noch eine letzte Hürde.

0: Es könnten noch Klagen gegen das Projekt eingereicht werden.
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2: Mit Gisa Weber, guten Tag. Kein neuer Anlauf für die 1.000 Euro Entlastungsprämie. Das Ganze wird nicht weiter verfolgt, heißt es von Seiten der Union. Die Prämie war in den Bundesländern und in der Wirtschaft auf massive Kritik gestoßen und auch vom Bundesrat ausgebremst worden. Die Bundesregierung hat das Heizungsgesetz endgültig überarbeitet. Öl- und Gasheizungen sollen langfristig erlaubt bleiben. Außerdem sollen K.O.-Tropfen bei Raub und Vergewaltigung rechtlich in Zukunft wie eine Waffe gewertet werden. Der Bundestag muss beiden Gesetzentwürfen noch zustimmen. Cem Özdemir von den Grünen ist neuer Ministerpräsident von Baden-Württemberg. Bei der geheimen Wahl im Landtag haben allerdings nur 93 der 112 Abgeordneten der grün-schwarzen Koalition für ihn gestimmt. Insgesamt 34 Stimmen entfielen auf CDU-Landeschef Manuel Hagel, der seine Kandidatur aber schon im Vorfeld abgelehnt hatte. Zum ersten Mal seit fast 10 Jahren ist wieder ein US-Präsident nach China gereist. Donald Trump trifft unter anderem auf Staatschef Xi. Im Mittelpunkt der Gespräche stehen der Iran-Krieg, der Streit um Taiwan und neue Wirtschaftsdeals zwischen den beiden Supermächten.
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4: So, ihr Lieben, wir schauen erstmal auf dem Ring. Auf Höhe Sendling Süd ein großer LKW-Unfall. Hier staut es sich total. Dann im Petoil-Tunnel ein liegen gebliebenes Fahrzeug. Auch hier Stau, Stau, Stau. Ein Unfall auf der A92 Deggendorf Richtung München zwischen Oberschleißheim und Reichfeld-Mochingen. Dann A99 Westumfahrung Richtung Nürnberg zwischen Dreieck München Südwest und Freiheim Mitte. Hier blockiert ein defektes Auto die linke Spur. Hier staut es sich. Stop and go auf der A99 Westumfahrung Richtung Lindau zwischen Fröttmanning Nord und Dreieck Allach und sehr viel los auf der A99 Ostumfahrung Richtung Nürnberg zwischen Kirchheim und Aschheim-Ismaning. Auch hier ein Unfall.
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4: Sudeten, Deutsche Straße, 30er-Zone. Hier wird geblitzt, außerdem auf der Willibald plus Peppinger Straße. Kommt irgendwas dazu, ruft durch 089 93 3 93
1: 3. Wetter.
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4: Ist das windig draußen, Leute. Morgen so richtiges Schmuddelwetter, so auch die nächsten Tage. Deswegen ab ins Kino und zwar in Glenkill. Ein Schafskrimi, worum es geht. Um einen Schäfer und einen totalen Krimi-Fan, nämlich George, der jeden Abend seinen Schafen Krimis vorliest. Aber eine Sache checkt er nicht und zwar, dass sie ihn tatsächlich verstehen. Was dann passiert, das seht ihr selber. Es geht in den Matheser Filmpalast. Last for free. Ruft jetzt durch 089 93 3 93 3.

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4: Verkehr. Sehr viel los auf dem Ring, wie immer. Stop and go.
5: Blitzer.
4: Leo, danke schön fürs Anrufen. Willi-Ballstraße, 30er-Zone in Leim wird geblitzt. Außerdem auf dem Oberweg und Weinberg plus Eidenbachstraße. Danke, Sophie. Kommt irgendwas dazu, ruft einfach durch. 089 93 3 93
5: 3. Wetter.
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4: Morgen am Feiertag und am Vatertag können wir es uns auf jeden Fall richtig gemütlich machen. Es wird verregnet, Leute. 11 Grad in der Spitze und am Freitag und am Samstag grau in grau. Auch Dachregen.
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Morgen auf der Ungerer Straße geht es rund. Der große Vespa-Corso. Ja, so ein bisschen italienisches Flair bei uns in der City. Für mehr Infos klickt euch rein auf energy.de. Und jetzt für euch ein Song, wo wir alle absolut abgehen. Paul Kalkbrenner, Sky and Sand bei Energy.

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0: Sarah Larsson könnt ihr dieses Jahr live erleben. Wo? Das verrate ich euch gleich. Da hört es auch mit She Did It Again. Jetzt erstmal Juste.

im Hochsommer richtig schön Party machen auf einem mega Open Air, nämlich auf dem Sigurd Festival. Yes, Leute! Und ihr könnt live mit dabei sein. 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Klickt euch rein auf energy.de. 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Sarah Larsson, hier ist sie für euch mit She Did It Again bei Energy. 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
1: Hi, hier ist der Mönch von Energy am Morgen. Truxen ist ein komisches Wort und zugegeben, das gibt es gar nicht. Das habe ich mal erfunden und da wären wir auch schon beim Thema. Wie geil wäre es, wenn es für gewisse Sachen nur ein Wort geben würde? Die Japaner haben schon vorgemacht und haben für brutal heiß das Wort Kokoshobi ins Leben gerufen. Aber was die Japaner können, das können wir schon lange. Habt ihr auch eine Wortkreation, die es unbedingt geben sollte im deutschen Wörterbuch? Dann schickt uns gerne eine WhatsApp und die besten 9 Wörter hört ihr am Freitag bei mir in der Show.
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6: Ja, vielleicht machst du dir jetzt ein schönes verlängertes Wochenende. Ich hätte noch ein Angebot, nämlich 100 Euro, die du heute Abend auch noch mitnehmen kannst, die du auch noch vor dem Feiertag bei dir auf dem Konto haben wirst. Ist wahr, 100 Euro, netto und steuerfrei. Dafür brauchen wir heute nur ein bisschen TV-Expertise von dir. Was ist das hier für eine Fernsehsendung? Achtung!
7: Jo, wer schafft das?
6: Eieiei, wer weiß, was das für ein TV-Klassiker ist?
7: Jo, wer schafft das?
6: Der gewinnt hier die 100 Euro und die Gewinnernummer. Zu uns ist die 0137 90 30 200 0137 90 30 200. 50 Cent aus allen deutschen Netzen. 100 Euro kannst du gewinnen vorm Feiertag mit Leitung 2. Bist du bei uns? Vorher noch ein paar Regeln. Mitmachen bitte ab 18. An Minderjährige werden keine Gewinne ausgezahlt. Jeder Anruf kostet 50 Cent aus allen deutschen Netzen. Bitte darauf achten, dass nicht jeder Anruf, der Kosten produziert, auch automatisch ins Studio gelangt. Gewinnchancen im Leitungsspiel 1 zu 200.000. Parallel dazu kann die Redaktion jederzeit ausgewählte Anrufer per Zufallsprinzip direkt ins Studio durchstellen. Die Teilnahmebedingungen sind auf cashquiz.de zu finden. Dort sind dann später auch alle Lösungen und Gewinner notiert.

0: probiert und ein Spiel dauert maximal bis Sendungsende.
1: 100 Euro kannst du gewinnen an diesem Mittwochfeierabend vor dem Feiertag. 100 Euro, wenn du weißt, was das hier für eine Fernsehsendung ist. Ja, und die Gewinnernummer zu uns ist die 0137 90 30 200. Bin eh mal gespannt, wer heute überhaupt noch Radio hört. Sind wahrscheinlich gerade alle unterwegs. Runde ist erstmal gestartet. 0137 90 30 200. 50 Cent aus allen deutschen Netzen. Mit Leitung 2 bist du bei uns. Mit bei mir auch der Mirki. Ich grüße dich.
2: Ich grüße dich und alle am Radio. Guten Abend.
1: Ja, und die Fernsehsendung, die wir suchen, auch eine der Lieblingssendungen unseres Spielechefs.
2: Genau,
1: das kann ich sagen.
2: Das ist so sein Niveau, genau.
1: Der sitzt dann zu Hause vorm Spiegel mit seinem Helm.
2: Mit seinen Enkelkindern auch.
1: Mit seiner Taschenlampe, mit seinem Eimer und geht wirklich total auf in dieser Rolle. Ne?
2: Das macht ihm Spaß, ja.
1: Eine der wenigen herzlichen Momente bei meinem Spielechef. Wir hören nochmal rein. Was ist das hier für eine Fernsehsendung?
3: Ja,
1: 0137 90
2: Altersflucht, ja.
1: 30 200 0137 90 30 200 50 Cent aus allen deutschen Netzen. Oha, da klingelt schon durchgestellt mit dem Chance-Button live. Hallo? Hallo?
4: Hallo?
1: Ja, hallo? Wer ist denn da?
4: Hier ist der Kevin.
1: Kevin, bist gerade ein bisschen überrascht, ne? Ich merke dir das an.
4: Ja.
1: Ja, Kevin, bist durchgekommen, bist im Studio, so schnell geht das. Was hast du raus?
4: Ja, Bob der Baumeister.
1: Das stimmt.
2: Jawohl.
1: So, Kevin, nicht so schüchtern, du hast gerade 100 Euro gewonnen. Herzlichen Glückwunsch.
4: Vielen, vielen Dank.
1: Na, bleib mal am Telefon, da wünsche ich dir auch schon mal einen schönen Männertag morgen, ja?
4: Ja, vielen Dank.
1: Gut, er kann es immer noch nicht so recht glauben.
2: Nee, ne? War ganz perplex. Ja, so ist das. Ja, machen wir mit den nächsten 100 Euro weiter, oder?
1: Ach, krass, krasses Angebot.
2: Klar.
1: Nächsten 100 Euro, wenn du weißt, was das hier ist. Achtung, da muss ich mal die Musik leise machen. Okay, das ist der Ausschnitt, mit dem wir jetzt arbeiten müssen. Wer weiß, was das hier für ein TV-Klassiker ist? Läuft, ganz ehrlich, läuft das noch irgendwo? Läuft das noch irgendwo? Was läuft doch nirgendwo mehr? Okay, also wir suchen eine Fernsehsendung. Wer das weiß, gewinnt garantiert die nächsten 100 Euro. Das Geld macht sich heute Abend noch auf Reisen per Echtzeitüberweisung. Hast du das Geld noch heute Abend vor dem Feiertag auf dem Konto? Vorausgesetzt, du weißt am Radio, was das hier für ein TV-Klassiker ist. Boah, ist echt schon lange her. Ich bin gespannt, weil das Problem ist, heute sind echt viele unterwegs, viele hören gar kein Radio mehr. Na gucken. Also 0137 90 30 200 ist die Gewinnernummer. 0137 90 30 200. 50 Cent aus allen deutschen Netzen. Mit Leitung 2 bist du bei uns. Und ich frage nochmal, was ist das für eine Fernsehsendung? Hast du es raus? Komm gerne zu uns. So wie Herbert, der war in der vorhergehenden Sendung schon mal da, meinte das. Ich bin gespannt auf deine Antwort.
5: Ja, ich glaube, es ist der rosa-rote Panther.
1: Oh, der rosa-rote Panther. Das ist gar nicht so verkehrt, die Idee, finde ich. Aber in dem Fall leider doch falsch. Es tut mir leid. Klingt so ein bisschen wie der rosa-rote Panther. Paulchen Panther ist aber nicht die Lösung, die wir brauchen. Mirko, bitte.
2: Du komm, dann verdoppeln wir den Gewinn. Es gibt ab jetzt live 200 Euro zu gewinnen.
1: Okay, Runde ist gestartet. Ist irgendwer gerade noch da? Viele sind jetzt gerade wirklich auf dem Weg in ein langes Wochenende. Kann ich total verstehen. Wer hört gerade Radio und wer weiß am Radio, was das hier ist? Wichtig. Du kannst jetzt wirklich 200 Euro gewinnen, aber bitte ohne falsche Antwort jetzt, okay? 0137 90 30 200. Jetzt durchbimmeln und bitte jetzt die Lösung nennen, dass wir heute echt auch wie letzte Woche eine richtig schöne Gewinnershow hier machen können.
2: Absolut.
1: 0137 90 30 200. 50 Cent aus allen deutschen Netzen mit Leitung 2 bist du bei uns live hier in der Show. Kannst den doppelten Gewinn hier mitnehmen und den hat man auch vorm Vatertag noch heute auf dem Konto, ne?
2: Genau. Sämtliche Gewinne gehen heute Abend garantiert noch raus und zwar per Echtzeitüberweisung.
1: So, bitteschön die Lösung. Noch Astrid war in einer anderen Sendung schon mal da, sie meinte das.
6: Was hast du raus, bitte?
7: Bugs Bunny.
6: Oh Mann, Astrid, ich hätte es dir so gegönnt. Das ist leider auch nicht richtig.
1: Es ist nicht. Da kommen voll die Kindheitserinnerungen gerade hoch, aber es ist auch nicht Bugs Bunny, wer das noch kennt, ne?
2: Oha. Ja, es könnte aber auch einige sein. Ich verstehe das total, dass die Antworten kamen.
1: Komm, warte ganz kurz.
2: Was denn?
1: Bevor du die Ansage machst, ist wirklich wichtig. 6:35 am Mittwochfeierabend ist irgendwer am Radio, der weiß, was das ist. Wichtig, SOS. So, bitte, Mirko.
2: Ach, jetzt forderst du mich hier raus. Ich wollte einen Huni drauflegen, weißt du was? Dann verdoppel ich die 200. Ich leg 200 oben drauf. Es gibt 400 Euro zu gewinnen.
1: Gib voll den Anreiz, es ist voll gut so. Du gewinnst jetzt live hier in dieser Show 400 Euro netto und steuerfrei, wenn du weißt, was das hier ist. Bitte jetzt durchbimmeln und bitte jetzt die richtige Lösung nennen unter der 0137 90 30 200. Wir sind live und jetzt wieder.

0: auf Gewinnersuche mit der 0137 90 30 200. 50 Cent aus allen deutschen Netzen mit Leitung 2 bist du bei uns in der Show. Was ist das bitte? Für 400 Euro Vatertagsgewinn. Jetzt hier. Auch Melli war in einer anderen Sendung da. Sie meinte das.
1: Ja, sag mal die Antwort. Okay, mach mal.
2: Ja, das ist hier Speedy Gonzales, die schnellste Maus von Mexiko.
3: Ich glaube, Melli, du bist die schnellste Maus.
1: Ich glaube, du bist die schnellste Anruferin, die wir jemals hatten mit der schnellsten Antwort. Speedy Gonzales ist nee, es aber trotzdem nee, leider nee. Nicht, du. Es tut mir leid. Tut mir leid.
3: Oh Gott, wie war das nochmal? Speedy Gonzales? Wie war das nochmal?
1: Oh Gott, Speedy,
3: Speedy B, Speedy Bo. Ja, du hast recht. Komm, ich lege einen Hundi oben drauf. 500 Euro Garantiegewinn.
1: Boah, wirklich?
3: Machen wir.
0: Es geht um 500 Euro und hier nochmal die Frage, was ist das bitte für eine Fernsehsendung? Wirklich wichtig, wenn irgendwer gerade diese Sendung hört, 500 Euro gehen jetzt mit Freuden raus. Aber wir brauchen die Lösung unter der 0137 90 30 200 0137 90 30 200 50 Cent aus allen deutschen Netzen mit Leitung 2 live hier in der Show sein. Bitte jetzt auflösen und nochmal das Versprechen, das Geld ist heute Abend schon bei dir auf deinem Bankkonto, aber die Lösung, die muss stimmen. Auch Sven war in einer anderen Sendung da, er meinte leider das.
1: Was ist denn deine Lösung?
4: Ja, das ist dick und doof.
1: Dick und doof? Also gemeint ist nicht mein Redakteur, das ist deine Lösung, ja?
4: Ah,
1: das tut mir leid, das ist leider falsch, dick und doof stimmt nicht.
0: Wie klingt auch dick und doof? Ich habe keine Ahnung. Dick und doof, wie klingt das? Ich weiß, ist auch völlig egal.
3: Ich
0: wollte
3: kurz mal festhalten, dass du unglaublich unverschämt frech zu mir warst.
1: Naja, aber hilft
3: Entschuldige
1: dir
3: Entschuldige mal, wollte mal
1: nichts.
3: Sagen, so, ich lege einen Huni drauf. 600 Euro Garantiegewinn.
0: So, ich will mal festhalten, wir haben bis hierhin immer noch keine richtige Lösung gehört. Seit 5 Minuten geht's um dieses Rätsel. Was ist das bitte? Wer das weiß, es gibt jetzt so viel Geld zu gewinnen. 0137 90 30 200 0137 90 30 200 50 Cent aus allen deutschen Netzen mit Leitung 2 bist du live hier in der Show. Kannst jetzt gewinnen. 0137 90 30 200 50 Cent aus allen deutschen Netzen live. Das Cash-Quiz auf Gewinnersuche. Ist schon irgendwer in Leitung 2, Mirko?
3: Niemand da. Du pass auf, ich hab was vor. Ich lege jetzt hier alle 3 Sekunden Huni oben drauf, weil ich will das mal testen. Wir brauchen dich hier bei uns. 100 drauf macht 700 Euro. Dann warte ich mal 30 Sekunden.
0: 700 Euro, wenn du weißt, was das hier für ein TV-Klassiker ist. Weiß es einer kurz vor diesem verlängerten Wochenende? 0137 90 30 200. Du hast richtig gehört, es geht jetzt schon um 700 Euro. 0137 90 30 200. 50 Cent aus allen deutschen Netzen. Komm bitte zu uns.
5: 3, 2, 1.
3: So, 30 Sekunden sind um. Niemand da? Leitung 2, hallo?
1: Niemand, keiner da.
3: Oh gut, leg ich die nächsten 100 oben drauf. Achtung, die Höhe, der Gewinn.
1: Gott, nee.
3: 800 Euro.
0: So, bevor wir hier das Budget sprengen, ist irgendwer da, der uns bitte sagen kann, was das hier ist? Gott, ey, 0137 90 30 200 800 Euro Vatertagsgewinn. Jetzt auch für alle Mütter übrigens. 0137 90 30 200 50 Cent aus allen deutschen Netzen 800 Euro.
5: 3, 2, 1.
3: So, die nächsten 30 Sekunden sind um. Gott, ey, ist jemand da? Die Spannung steigt. Nein? Hallo? Leitung 2? Nee, leer. Okay, die nächsten 100 Euro. 900 Euro Garantiegewinn. Die sind heute Abend, also auch morgen schon auf dem Konto.
0: 0137 90 30 200. Wir haben Dick und Doof, Speedy Gonzales, Bugs Bunny und Rosa Roter Panther gehört. Wenn du weißt, was rauskommt, was das für eine Fernsehsendung ist, das hier. Das hier. Dann gewinnst du jetzt 900 Euro unter der 0137 90 30 200 0137 90 30 200 50 Cent aus allen deutschen Netzen.
5: 3, 2, 1.
3: Und die nächsten 30 Sekunden sind um und wir warten auf dich.
1: Ist noch keiner da.
3: Ach Gott, okay. 100 obendrauf. Was heißt das? Leute, was heißt das? 1.000 Euro geknackt. 1.000 Euro gehen hier garantiert raus. Heute Abend noch auf deinem Konto.
0: 0, das ist ja unfassbar. 0137 90 30 200 0137 90, 30, 200, 50 Cent aus allen deutschen Netzen. Also bei allen unterhaltsamen Momenten, die wir hier in der Show haben. Ganz ehrlich, um jetzt live 18.41 Uhr am Radio, kurz vor diesem langen Wochenende. Das ist gerade ein bisschen unser Problem, weil alle sind wahrscheinlich gerade

0: gerade übers lange Wochenende irgendwo hingefahren. Würde ich genauso machen. Ist irgendwer noch am Radio und kann uns sagen, was das hier ist? Für eine Fernsehsendung, dann bitte 1000 Euro gehen raus mit der 0137 90 30 200, 50 Cent aus allen deutschen Netzen. Und pass mal auf, damit die 1000 Euro jetzt rausgehen. Mirko, mach es, mach es.
1: Wer kennt das noch? Wer kommt jetzt live zu uns? Achtung! Leitung 2 ist aktiv. Ich schenke dir die Leitung 3 und die 4. Ich verdreifache die Gewinnchance. Ich schwöre, wie oft mache ich das? Ganz selten mal. Das mache ich
0: gar nicht.
1: Jetzt für dich. Nicht verdoppeln, ich verdreifache die Chance. Leitung 2, 3, 4. Es geht um 1000 Euro, die heute noch rausgehen. Let's go.
0: Und das letzte Mal die Frage, ehe die Sendung gleich vorbei ist. Wer weiß, was das hier ist? Der gewinnt jetzt 1000 Euro unter. Und bitte jetzt mit mir wählen und jetzt durchkommen. 0137 90 30 200. Leitung 2 ist offen, Leitung 3 ist offen, Leitung 4 ist offen für 1000 Euro unter der 0137 90 30 200. 50 Cent aus allen deutschen Netzen. Sven meinte, das hier ist dick und doof. Keine Ahnung, wie dick und doof klingt, ich weiß es nicht. Melli dachte an Speedy Gonzales. Astrid meinte Bugs Bunny und Herbert dachte der rosarote Panther. 1000 Euro. Problem ist, die Sendung ist gleich vorbei. Es wird einen 1000 Euro Gewinner geben. Das garantieren wir seit 10 Jahren im Cash Quiz. Wir gehen hier nicht ohne Gewinner nach Hause. 1000 Euro. Ist jetzt irgendwer in den drei Leitungen drin?
1: Hallo? Niemand? Nee.
0: Hallo? Keiner da.
1: Die sind alle auf grün, also sie sind frei. Okay, pass auf, ich schau gerade auf die Uhr. Oh Gott, wir haben gleich 18.43 Uhr. Okay, pass auf. Gut, dass ihr da seid. Ich verdoppel die dreifache Gewinnchance. Was heißt das? Ich gebe noch Leitung 7, Glücksleitung 13 und die 15 dazu. Achtung! 6 Leitungen. 2, 3, 4, 7, 13, 15. Die treffen zu uns, kommen richtig lösen und 1000 Euro mitnehmen.
0: Also es ist nicht nur eine Studioleitung jetzt geöffnet. Es sind nicht nur 2 Studioleitungen offen. Es sind nicht nur 3 offen, damit es jetzt hier klingelt. Es sind 6 Leitungen geöffnet. Wenn du weißt, was das hier ist, Achtung, Fernsehsendung. Dann bitte jetzt diese Nummer wählen. Du hörst es am Ende dieser Sendung. 0137 90 30 200 0137 90 30 200 50 Cent aus allen deutschen Netzen. Ist irgendwer noch nicht ins lange Wochenende verreist? Ist irgendwer da, der weiß, was das hier ist? Bitte nimm dir jetzt die 1000 Euro mit am Ende dieser Sendung, weil die Regie wird uns hier gleich vom Sender jagen. 0137 90 30 200 0137 90 30 200 50 Cent aus allen deutschen Netzen. 1000 Euro gehen raus. Mirko, Sendung ist gleich vorbei.
1: Du, guck mal, du siehst das. Ich wollte gerade eine Leitung dazugeben, die 21, ne? Wollte ich gerade machen. Aber jetzt schaue ich auf die Uhr, es sind die letzten 120 Sekunden. Es wird garantiert klingeln. 1000 Euro gehen raus. Ich lege jetzt 4 Leitungen oben drauf. Das gab's noch gar nicht. Die 21, 24, 26, 28. Warum? Weil wir damit die zehnfache und beste Gewinnchance haben. 10 Leitungen zu 1000 Euro. Deine Chance. Jetzt.
0: Weißt du, pack nicht nur 4 Leitungen drauf, mach noch eine 5. Leitung oben drauf, damit es jetzt klingelt. Pack bitte noch Leitung 18 drauf. Wir brauchen ein Klingeln, Freunde.
1: Gerne.
0: 0137 90 30 200. Leitung 18 ab jetzt geöffnet. Boah, beste Gewinnchance, 11-fache Gewinnchance, 11 Leitungen sind geöffnet, Sendung ist in weniger als 120 Sekunden zu Ende. 0137 90 30 200, das letzte Mal spiele ich jetzt diesen Schnipsel ein. Regie sagt, die Sendung ist in weniger als 100 Sekunden zu Ende. Was ist das für eine Fernsehsendung? Wer es weiß, gewinnt jetzt 1000 Euro kurz vorm Feiertag. 0137 90 30 200 0137 90 30 200 50 Cent aus allen deutschen Netzen. 11-fache Gewinnchance, 1000 Euro netto und steuerfrei. Man hat das Geld heute auf dem Konto, ne?
1: Genau, einer von euch kommt hier gleich durch mit der 11-fachen Gewinnchance. Die Frage ist, wer? Und du gewinnst live 1000 Euro. Damit kannst du machen, was du willst. Du kannst morgen das Geld schon ausgeben. Morgen schon.
0: Buch dir eine schöne Reise von. So, Regie nimmt mir die Musik weg. Die Sendung ist vorbei. Die Sendung ist in weniger als 75 Sekunden zu Ende. Garantiertes Klingeln. Es wird einen 1000-Euro-Gewinner geben. Wer weiß, was das ist? Ruf bitte jetzt an. Bei kompletter Stille hier unter der 0137 90 30 200. Und wir achten jetzt nur auf ein Telefonklingeln in den letzten, Gott, 60 Sekunden. 0137 90 30 200. 250 Cent aus allen deutschen Netzen. 1.000 Euro geht

0: raus, netto und steuerfrei. Und wenn du gleich unsere Stimme im Telefon hörst, dann bitte nicht auflegen. Wir brauchen bitte nur die richtige Lösung zu diesem Schnipsel hier. Das ist nicht der rosa-rote Panther, wie das der Herbert meinte. 1.000 Euro netto und steuerfrei heute gewinnen, heute kassieren. Kurz vorm Feiertag hast du das Geld heute schon auf dem Konto. 0137 90 30 250 Cent aus allen deutschen Netzen. Bin sehr gespannt, was du raus hast. 1.000 Euro gehen hier raus, live im Cash-Quiz. Aber wir brauchen die richtige Lösung. Die Lösung muss nämlich
1: stimmen.
0: 1.000 Euro bitte jetzt für dich durchgestellt mit dem Chance-Button live. Wer ist denn da? Hallo? Hallo?
2: Hallo?
0: Ja, deine Lösung bitte.
2: Tom und Jerry.
0: Und wie heißt du?
2: Stefan.
0: Stefan, jawohl! Du hast gewonnen. 1.000 Euro für dich. Herzlichen Glückwunsch. Na, schönen Männertag. Cool. Bleib mal am Telefon.
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Hier ist Flo. Leg it bei Energy.

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0: Alok und Khalid habe ich gleich für euch mit Dive Into Me, aber jetzt erstmal Clock Clock Out of the Dark.

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Jeder von uns hat Träume. Ich will unbedingt mal nach Brasilien. Das soll wunderschön sein. Und er kommt daher. Ich rede von Alok. Hier ist er zusammen mit Khalid. Hier ist Dive Into Me bei Energy. Immer die Besten und Hits. Morgen heißt es ausschlafen. Ich freue mich.

0: Einen chilligen Feierabend wünsche ich euch. Ihr seid bei Energy, so schön, dass ihr mit dabei seid. Hier ist eure Sunny.
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2: Oh geil, da freue ich mich jetzt schon drauf, dass ich das morgen machen kann. Und es sind meistens auch nur so Kleinigkeiten, wie bei mir zum Beispiel, wenn ich weiß, ich habe richtig Zeit auszuschlafen und mir dann einen Kaffee im Bett zu machen. Und dann möchte ich in Ruhe meine Gesichtspflege machen.
3: Ich liebe es auch, wenn ich am Wochenende endlich meine Kaffeemaschine anmachen kann. Oh. 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
2: 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Prospekte lesen? Oder was
3: auch,
2: machst du
3: so? Prospekte lesen, ein bisschen übers Leben philosophieren und Reels anschauen. Ja, gebe ich ehrlich zu.
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9: Mit Selina Bank. Die Eudewiesen soll moderner und attraktiver werden. Unsere City hat ein neues Konzept beschlossen, damit wieder mehr Besucher auf dem traditionsreichen Wiesengelände vorbeischauen. Geplant sind unter anderem digitale QR-Codes statt der bisherigen Einlassbänder, neue Rabattkarten für Stammgäste und ein erweitertes Musikprogramm. Die Schützenliesel bekommt neue Wirte und zum allerersten Mal wird der Hackabschor statt Augustiner ausgeschenkt.
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10: Mit Gisa Weber, guten Abend. Die Bundesregierung hat das neue Heizungsgesetz auf den Weg gebracht. Öl- und Gasheizungen sollen langfristig erlaubt bleiben. Kritiker sehen Nachteile für den Klimaschutz. Weiterer Beschluss: Täter sollen härter bestraft werden, wenn sie bei Raub oder Vergewaltigung K.O.-Tropfen einsetzen. Die Opposition kritisiert die Ergebnisse des Koalitionsausschusses von Union und SPD scharf. Die Rede ist etwa von zu vielen Ankündigungen statt Taten. Industrie und Handwerk begrüßen zwar den angekündigten Reformfahrplan, fordern nach dem Aus der 1.000-Euro-Prämie aber weitere Entlastungen. Cem Özdemir von den Grünen ist neuer Ministerpräsident von Baden-Württemberg. Bei der geheimen Wahl im Landtag haben allerdings nur 93 der 112 Abgeordneten der grün-schwarzen Koalition für ihn gestimmt. Insgesamt 34 Stimmen entfielen auf CDU-Landeschef Manuel Hagel, der seine Kandidatur aber schon im Vorfeld abgelehnt hatte. Zum ersten Mal seit fast 10 Jahren ist wieder ein US-Präsident nach China gereist. Donald Trump trifft unter anderem auf Staatschef Xi. Im Mittelpunkt der Gespräche stehen der Iran-Krieg, der Streit um Taiwan und neue Wirtschaftsdeals zwischen den beiden Supermächten.
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0: Servus ihr Lieben. Schleppend voran geht's wie im Affenring. Es stockt.
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0: Geblitzt wird auf der Karl-Theodor-Eidenbach- und Willibaldstraße. Danke, Raphael, fürs Anrufen. Seht ihr noch was? Dann ruft durch 089 93 3 93
1: 3. 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
0: Windig und frisch ist es draußen. Morgen voll verregnet bei 11 Grad. Genauso dann am Freitag und am Samstag. Jetzt für euch Felix Jehn. Boy, you turn

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0: Eine gute Freundin von mir hat eine neue Essecke und das macht sowas von was aus, Leute. 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
0: Sehr viel los auf dem Ring, wie immer. Stop and go.
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0: Leo, danke schön fürs Anrufen. Willibaldstraße, 30er-Zone in Leim wird geblitzt. Außerdem auf dem Oberweg und Weinberg plus Eidenbachstraße. Danke, Sophie. Kommt irgendwas dazu, ruft einfach durch. 089 93 393.
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0: Morgen am Feiertag und am Vatertag können wir es uns auf jeden Fall richtig gemütlich machen. Es wird verregnet, Leute. 11 Grad in der Spitze und am Freitag und am Samstag grau in grau. Auch da Regen.
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Drop Dead. So schön, dass ihr mit dabei seid. Meine Füße sind auf jeden Fall schon hochgelegt. Morgen ist Feiertag, Leute. Schlaft schön aus, genießt es einfach. Jetzt habe ich für euch Years and Years mit King bei Energy. Und allen Vätern morgen einen wunderschönen Feiertag.

um 20 Uhr an diesem Mittwoch und wir schauen natürlich auf unsere Nachbarn nach Österreich, nach Wien. Da findet der ESC am Samstag statt und mein lieber Kollege Kevin moderiert bei Energy Wien und sagt uns gleich mal, wie die Stimmung so in der Hauptstadt ist und warum vor allen Dingen einige Österreicher entweder sehr viel Lust oder gar keine Lust auf den ESC haben. Das alles gleich, vorher aber noch Mark Forster mit den besten neuen Hits.

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0: Unsere lieben Freunde aus Österreich sind schon ganz aufgeregt, gell, weil der ESC macht Halt in Wern, in der Hauptstadt. Energy ist an bei euch an diesem Mittwoch und ich entschuldige mich für dieses wirklich schlechte Wienerisch. Das kann mein lieber Kollege Kevin deutlich besser. Grund, er ist aus Wien, aus Österreich. Und da schalte ich jetzt mal rüber, wie wir in der Mediensprache sagen. Lieber Kevin, wie ist denn die Vorfreude bei euch in Wien?
1: Ehrlicherweise ist die Freude ein bisschen semi, aber das ist auch so typisch österreichisch. Wir brauchen immer irgendwas zum Kranteln, zum Aufregen. Die einen freuen sich auf die Party, die anderen denken an die damit verbundenen Kosten. Allein die Stadt muss über 20 Millionen hinblättern, das wird dann irgendwo anders fehlen. Wir freuen uns trotzdem auf die Party und es war auch lang die Frage, wo es stattfindet, Innsbruck oder Wien. Und die letzten 3 Monate war es ein richtiges Stadtbattle. Im Endeffekt hat sich jetzt die Hauptstadt durchgesetzt. Es gibt genug Hotelbetten, super Infrastruktur, das vor allem ist ein Riesenpunkt. Und die Stadt ist sehr beliebt bei Touristen. Wir haben letztes Jahr fast 19 Millionen Übernachtungen gehabt. Also falls ihr Lust habt, es gibt genug Plätze, 16. Mai ab nach Wien.
0: Schön. Worauf kann man sich denn einstellen, wenn man jetzt noch den Weg nach Wien macht?
1: Wien ist mit dem Motto Europe Shall We Dance angetreten und damit ist eigentlich alles gesagt. Wir wollen einfach eine fette Party schmeißen, wir wollen gute Laune, wir wollen Optimismus verbreiten, uns von der besten Seite zeigen und tanzen, Spaß haben, weil worum geht's im Leben? Um Glück, um

0: Freude, Liebe, mhm, Spaß und eigentlich nichts anderes. Und das soll in dieser ESC-Woche in Wien auch genauso verbreitet werden.
1: Schön. Ich freue mich drauf. Samstag ist es soweit. Für Deutschland tritt ja Sarah Engels an. Hat viel Lob bekommen online. Und da schauen wir aber mal, was dann am Ende rauskommt. Hauptsache, es wird in Wien eine große Party. Danke dir, lieber Kevin.

0: Emil und Pierre Angelo hören wir jetzt hier bei Energy, die ihr besser kennt als Two Colors. Zwei Jungs leben seit einigen Jahren in Berlin, haben sich auch hier kennengelernt beim Feiern. Und anders als sonst solche Berliner Geschichten enden, haben sie sich am nächsten Tag noch aneinander erinnert, haben sich angerufen, zum Musikmachen verabredet. Und daraus wurde eben dieses erfolgsversprechende Projekt Two Colors mit Mad World und immer die besten neuen Hits.
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0: immer die besten neuen Hits hier bei Energy. Gleich Bibi Rexha für euch, außerdem Leonie und Olivia Dean macht den Anfang.
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0: Über Jahrzehnte lang war es natürlich eine wahnsinnig verantwortungsvolle Aufgabe, am Vatertag die Playlist für den Bollerwagen zusammen zu kuratieren. Damit ist jetzt Schluss.
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0: Ja, Donnerstag ist Vatertag, Herrentag, es wird wieder losgezogen. Der Bollerwagen rollt wieder, man braucht da natürlich auch, habe ich mir sagen lassen, die passende Musik. Und warum nicht mal ein bisschen tanzen?

Kann ich mir gut vorstellen am Donnerstag. Energy Dance, so klingt unser Stream of the Week. Übrigens gibt es da noch deutlich mehr, über 40 Webstreams haben wir in der Energy App oder auch auf energy.de. Da gibt es für jede Stimmung den passenden Stream. Könnt auch mal durchschauen, wenn ihr jetzt auf Dance nicht so steht am Donnerstag oder vielleicht auch genau jetzt, dann checkt ihr jetzt mal energy.de aus und sucht euch euren Stream of the Week. Die

0: anfangen. Hi, hier ist der Mönch von Energy am Morgen. Truxen ist ein komisches Wort und zugegeben, das gibt es gar nicht. Das habe ich mal erfunden und da wären wir auch schon beim Thema. 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Die Japaner haben schon vorgemacht und haben für brutal heiß das Wort Kokoshobi ins Leben gerufen. Aber was die Japaner können, das können wir schon lange. 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Dann schickt uns gerne eine WhatsApp und die besten 9 Wörter hört ihr am Freitag bei mir in der Show.
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Energy ist an bei euch an diesem Mittwochabend und das Wachbleiben, es hat sich gelohnt, denn wir hören jetzt zum allerersten Mal den ganz neuen Song von Roy Byrne. Ein junger Brite, der gerade dabei ist, seine Steps zu gehen und auch konsequent zu gehen. Jetzt mit seinem ganz neuen Song Fairly Happy und immer in

0: Julian.
1: Um 22 Uhr an diesem Mittwoch, an dem wir final klären, ob Honig wirklich ewig haltbar ist. In einer neuen Runde von Fakt oder Fake tun wir das. Jetzt Harry Styles, dessen Musik zeitlos ist. Mit immer den besten neuen Hits.

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1: In einer Welt, in der Fakten von Fake News nur noch schwer zu trennen sind, ist diese Rubrik umso wichtiger.
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1: Meine liebe Kollegin Annika ist hier. Das ist doch schön. Ja. Annika, Smalltalk, bevor es jetzt richtig ernst wird. Ich habe auch heute eine Aussage für dich dabei und du sagst, ist das Ganze wahr oder ist es falsch? Mhm. Honig ist unendlich lange haltbar. Fakt oder Fake?
3: Da bin ich mir 100% sicher, dass es ein Fakt ist, weil da habe ich ja wohl mal in der 5. Klasse
1: zugehört.
3: Ein ganz schönes Bilderbuch, nee, das nicht, jetzt Julian, ein schönes Bilderbuch über Ägypten gelesen und da stand drin, dass da mal Honig gefunden wurde in irgendeinem Grab. Und dass die Wissenschaftler den noch probiert haben. Deswegen sage ich mal, vertrauend auf dieses Buch, das ist ein Fakt.
1: Also die Bildung in Baden-Württemberg hat einen guten Job gemacht. Honig ist unendlich lange haltbar, ist ein
4: Fakt.
1: Bei der richtigen Lagerung verdirbt Honig nie. Gründe dafür sind der hohe Zuckergehalt und der antibakterielle Enzym, die da enthalten sind. Das Ganze konserviert quasi für ewig.
3: Boah, mal so einen jahrtausendalten Honig probieren, das hätte schon was, oder?
1: Nö, würde ich nicht machen.
3: Na komm, was soll passieren? Zu süß, oder wie?
1: Aber warum?
3: Na, warum nicht?
1: Ja.
3: Einfach umdrehen.
1: Na gut. Also, auch morgen gibt es eine neue Runde von Fakt oder Fake. Freue mich, wenn du dann auch wieder dabei bist, liebe Annika.
3: Ich mich auch, lieber Julian.
1: Will dir aber nicht zu viel Honig ums Maul schmieren.

Alle Farben hören wir jetzt hier bei Energy, der morgen die Festivalsaison eröffnet und dann bei Tante Mia Tanz dabei sein wird. Wird ja auch präsentiert von uns, von Energy. Da wünschen wir euch viel Spaß für alle, die mit dabei sind. Und dann hört ihr eben auch diesen Song live. Body Talk mit immer den besten.

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0: Immer die besten neuen Hits hier bei Energy. Gleich Teddy Swims für euch, außerdem Marco Patrick Kelly und Alex Warren macht den Anfang.
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0: Immer die besten neuen Hits hier bei Energy. Gleich Michael Schulte für euch, außerdem Felix Jähn. Und Topic macht den Anfang.
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2: Oh geil, da freue ich mich jetzt schon drauf, dass ich das morgen machen kann. 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
3: so? 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

Michael Schulte haben wir jetzt hier bei Energy, der ja eine wirklich famose Karriere hingelegt hat, hat bei The Voice of Germany damals teilgenommen mit seinem besten Freund Max Giesinger, getrennt voneinander natürlich, ist dann 2018, das ist jetzt schon wieder 8 Jahre her, beim ESC für Deutschland angetreten worden, 4. geworden, kann man ihm nicht hoch genug anrechnen, und seitdem geht er diesen Weg konsequent weiter, ist auch zum Beispiel in Frankreich wahnsinnig beliebt. Lovesick jetzt, Michael Schulte mit immer den besten neuen Hits.

0: Julian.
1: Um 23 Uhr an diesem Mittwoch. Schön, dass ihr mit dabei seid. Es ist spät geworden. Lasst uns jetzt die letzte Stunde des Tages noch ganz entspannt gemeinsam ausklingen. Gleich mit Jennifer Lopez für euch. Und den Anfang macht jetzt Just T, Turn the Lights Off und immer die besten neuen Hits.

0: Unsere lieben Freunde aus Österreich sind schon ganz aufgeregt, gell, weil der ESC macht Halt in Wern, in der Hauptstadt. Energy ist an bei euch an diesem Mittwoch und ich entschuldige mich für dieses wirklich schlechte Wienerisch. Das kann mein lieber Kollege Kevin deutlich besser. Grund, er ist aus Wien, aus Österreich. Und da schalte ich jetzt mal rüber, wie wir in der Mediensprache sagen. Lieber Kevin, wie ist denn die Vorfreude bei euch in Wien?
1: Ehrlicherweise ist die Freude ein bisschen semi, aber das ist auch so typisch österreichisch. Wir brauchen immer irgendwas zum Kranteln, zum Aufregen. Die einen freuen sich auf die Party, die anderen denken an die damit verbundenen Kosten. Allein die Stadt muss über 20 Millionen hinblättern, das wird dann irgendwo anders fehlen. Wir freuen uns trotzdem auf die Party und es war auch lange die Frage, wo es stattfindet, Innsbruck oder Wien. Und die letzten 3 Monate war es ein richtiges Stadtbattle. Im Endeffekt hat sich jetzt die Hauptstadt durchgesetzt. Es gibt genug Hotelbetten, super Infrastruktur, das vor allem ist ein Riesenpunkt. Und die Stadt ist sehr beliebt bei Touristen. Wir haben letztes Jahr fast 19 Millionen Übernachtungen gehabt. Also falls ihr Lust habt, es gibt genug Plätze, 16. Mai ab nach Wien.
0: Schön. Worauf kann man sich denn einstellen, wenn man jetzt noch den Weg nach Wien macht?
1: Wien ist mit dem Motto

0: Europe Shall We Dance angetreten und damit ist eigentlich alles gesagt. Wir wollen einfach eine fette Party schmeißen, wir wollen gute Laune, wir wollen Optimismus verbreiten, uns von der besten Seite zeigen und tanzen, Spaß haben, weil worum geht's im Leben? Um Glück, um Freude, Liebe, Spaß und eigentlich nichts anderes. Und das soll in dieser ESC-Woche in Wien auch genauso verbreitet werden.
1: Schön. Ich freue mich drauf. Samstag ist es soweit. Für Deutschland tritt ja Sarah Engels an, hat viel Lob bekommen online. Und da schauen wir aber mal, was dann am Ende rauskommt. Hauptsache, es wird in Wien eine große Party. Danke.

Mittwochnacht, der sich anfühlt wie ein Freitagabend. Genießt es, macht, wenn ihr gerade da unterwegs seid, ein bisschen Party. Morgen ist Feiertag. Genießt es jetzt mit den Jungs von Fastboy Beautiful Life und immer den besten neuen Hits.

0: immer die besten neuen Hits hier bei Energy. Gleich Olivia Rodrigo für euch, außerdem Sonny Federa und Mark Forster macht den Anfang.
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0: Den Menschen richtig verstehen will, muss seine Möbel anschauen. Energy ist an bei euch an diesem Mittwoch. Heute mit dem Thema aus der Wohnpsychologie. Ja, es gibt diese Fachrichtung wirklich. Was sagt eure Einrichtung über euren Charakter aus? Hier gibt es drei Beispiele.
1: Klassisch. Dunkles Holz, viel Symmetrie, hochwertige Materialien und zeitlose Möbel. Ihr schätzt Stabilität und Sicherheit. Der Status quo ist euch wichtig. Ihr mögt es nicht, die Kontrolle zu verlieren.
2: Landhausstil. Warme Farben, Holz, Look, natürliche Stoffe und viel Gemütlichkeit. Ihr möchtet euch stets geborgen und sicher fühlen. Familie steht an oberster Stelle. Ihr seid bodenständig und lasst euch ungern aus der Ruhe bringen.
1: Hightech. Clean, futuristisch und haufenweise technische Gadgets. Ihr seid absolut technikaffin und liebt Kontrolle. Euer Handeln ist immer lösungsorientiert und effizient. Mit allem anderen könnt ihr schlecht umgehen.
0: Ja, diese und weitere Beispiele findet ihr jetzt auf energy.de und da findet ihr übrigens auch alle Infos zum großen Energy Wunsch wohnen. 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

0: immer die besten neuen Hits hier bei Energy. Gleich Topic für euch, außerdem Al Smith und UGL macht den Anfang.
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Es ist spät geworden hier bei Energy an diesem Mittwoch, so spät, dass ich raus bin für heute. Hab morgen einen tollen Feiertag, einen schönen Vatertag. Ich hoffe, ihr habt dann auch besser als ich den Freitag als Brückentag genommen, sodass jetzt ein richtig schönes, langes Wochenende für euch bevorsteht. Ansonsten die anderen, die auch nicht dran gedacht haben, so wie ich, oder nicht frei bekommen haben. Wir hören uns am Freitag wieder. Topic macht jetzt den Abschluss mit Sorry Papi und immer den besten neuen Hits.

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0: wenn man irgendwas irgendwo verloren hat, dann soll man am besten ganz ruhig sitzen bleiben, denn dann kann man sich am besten erinnern, wo es denn wohl sein könnte.
1: Okay, das widerspricht aber diesem Lifehack, den ich mal gehört habe. Ja. Wenn man irgendwas vergessen hat oder auch zum Teil verloren hat, dann sollte man diese Schritte nochmal nachgehen. Also ich sag, dass es fake ist.
0: Das ist
2: fake.
0: Also recht hast du schon mal und du hast auch recht mit dem Bewegen, aber ein Experiment hat gezeigt, man sollte rückwärts laufen, denn dann konnten sich ganz viele Leute an Sachen wieder erinnern.
1: Und wer auf hundertprozentige Sicherheit gehen möchte, der spricht einfach rückwärts.
0: Ja.
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